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1: Am Mikrofon Arthur Treinacher. Guten Morgen. Die Schweiz stimmt heute über die Neutralitätsinitiative der SVP ab. Sie will die bewaffnete Neutralität strenger in der Verfassung verankern. Die Schweiz dürfte dann auch keine EU-Sanktionen gegen Russland mehr mittragen. Gegner kritisieren die Vorlage als Pro-Putin-Initiative. Aus Bern, Bettina Prendergast.
2: Sagt die Schweiz Ja zur Neutralitätsinitiative, könnte sie wieder Geschäfte mit Russland machen, warnen alle anderen Parteien und auch die Schweizer Bundesregierung. Der Kreml hat die Initiative ausdrücklich gelobt. Der Gegnerseite hat das sicher genutzt, sagt Marc Bühlmann. Er ist Politologe an der Universität Bern.
3: Sie konnte noch einmal zeigen, seht her, selbst Russland findet diese Initiative cool. Also wenn das pro Putin ist, dann haben wir hier den Beweis in Anführungszeichen. Und die Befürworterseite, diese Klientel, die hört vielleicht gar nicht so richtig hin oder findet das gar nicht so schlimm.
2: In den Umfragen begeistert sich nur ein Drittel für die Neutralitätsinitiative. Das Endergebnis steht am Nachmittag fest.
1: Der Oman hat sich im Irankrieg erneut als Vermittler angeboten. Außenminister Al-Busaidi rief die Konfliktparteien bei der UNO zu Zurückhaltung und politischen Gesprächen auf. Zuvor hatte US-Präsident Trump einen iranischen Vorschlag für eine Waffenruhe abgelehnt. Nach Angaben aus Teheran könnte dieser eine baldige Öffnung der Straße von Hormuz ermöglichen. Die SPÖ müsse jetzt mit Sachthemen Vertrauen zurückgewinnen, sagt Frauenministerin Holzleitner im ORF-Radio. Die aktuelle Personaldebatte sei wenig hilfreich. Zerstrittenheit bringt uns nicht vorne, nach vorne, so Holzleitner. Medienmanager Zeiler hat seine Bereitschaft am Parteivorsitz bekundet. SPÖ-Chef Babler schließt einen Rücktritt aus. Der heurige Sommer war der heißeste der Wiener Messgeschichte. Entsprechend stark stieg der Bedarf an Kühlung. Die Fernkälte von Wien Energie verzeichnete 20% mehr Nachfrage als im Vorjahr und damit sogar etwas mehr als im Rekordsommer 2024. Hubert Kickinger.
4: Steigen die Temperaturen, steigt auch der Bedarf an Kühlung. Das betrifft nicht nur Wohn- und Aufenthaltsräume, sondern auch Gewerbe und Industrie, die stabile Bedingungen in ihren Lagern und der Produktion brauchen. Ein Beispiel: steigt die Außentemperatur auf 35 Grad, liegt der Fernkältebedarf laut Wienenergie um rund 60% höher als an einem Sommertag mit 25 Grad. In Wien können mittlerweile 250 Megawatt an Fernkälte produziert werden. Die Wienenergie versorgt damit mehr als 300 Gebäude, darunter etwa das AKH oder die Staatsoper. Bis 2030 investiert der städtische Energieversorger rund 100 Millionen Euro in den Ausbau. Die Kälteleistung soll dadurch von 250 auf 370 Megawatt steigen.
1: Das waren die Nachrichten mit Arthur Treinacher. Zum Wetter.
5: Bis etwa 12 Stunden Sonnenschein sind derzeit möglich und die erreichen wir heute im Großteil des Landes. Frühnebelfelder gibt es nur ganz vereinzelt, zum Beispiel im Mürztal. Im Laufe des Tages ziehen auch ein paar Wolken durch, und zwar vor allem in Niederösterreich, Wien und im Burgenland. Hier können die Wolken am Nachmittag und Abend vorübergehend dichter sein und außerdem bläst ab Mittag klebhafter Wind. Die Temperaturen, die liegen jetzt in der Früh noch vielerorts unter 10 Grad. In den Landeshauptstädten hat es in Wien 5 bis 11 Grad, in Eisenstadt 9, in St. Pölten und Linz 8, in Salzburg 6, in Innsbruck 8 Grad, in Bregenz 9, in Graz 7 und in Klagenfurt 8 Grad. Am Nachmittag erwarten uns dann meist 18 bis 24 Grad, im Walger und im Inntal werden es sogar bis zu 27. Wie geht es morgen weiter? Für Ende September bleibt es vielerorts warm, am wärmsten wird es wieder im Westen. Dabei scheint die meiste Zeit die Sonne und im Nordosten wird es wieder windig. So viel zum Wetter von Nathalie Auer.
6: Sicher unterwegs mit Radio Kärnten, 6 Uhr und 4 Minuten und da kommen Sie auf den Hauptverbindungen soweit gut voran um die Uhrzeit. Falls Sie doch Verkehrsinfos für uns haben, bitte anrufen 0800 600 601. Gute Fahrt!
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6: Ich freue mich, dass Alexander Tollmeier Platz genommen hat im Studio. Guten Morgen!
9: Ich freue mich auf Patricia Jordan. Hallo, dobro jutro!
6: Guten Morgen und auf eine gemeinsame Stunde.
9: Genau.
6: Bin gespannt, was du mitgenommen hast.
9: In Kürze erfahren wir es.
6: Gut, Dann spielen wir jetzt Musik. Die Mürztaler, sing ein Lied, sei fröhlich, so der Titel. 4 Minuten nach 6 Uhr, schön, dass Sie mit uns aufstehen. Heute der 270. Tag des Jahres.

0: 10:50.
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4: 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Wir leben in einer Zeit, wo alles schnell gehen muss. Deshalb sind auch unsere Antworten schnell und oft unbedacht. Wir sind nicht bereit zuzuhören, wenn uns jemand etwas sagt. Wir haben schon immer unsere Antwort parat. Ebenso ist es oft auch in der Kirche. Die Gläubigen wissen genau, wie alles sein soll, wie die Vorbereitung auf die Sakramente verlaufen soll, was der Priester predigen darf, wie die Prozession verlaufen soll. Wenn sie aber um Mitarbeit gebeten werden, zeigt einer auf den anderen. Der Glaube aber will nicht unsere schönen Worte, sondern Erfüllung von Gottes Willen. Heute ist Sonntag und Gott lädt mich zur Heiligen Messe ein. Dabei ist wichtig, dass ich die Einladung annehme und hingehe. Ich wünsche euch allen einen gesegneten Kirchgang.
0: Wünscht Sascha Popijal, er ist Diakon und Pastoralassistent in Bleiburg-Bliberg und er hat die heutigen Morgengedanken für uns verfasst. 6:13, jetzt wird's wild musikalisch mit der Mountain Crew und Katharina.
5: Okay.

0: Das war das Quintett Donett mit Bebka. Habe ich das richtig ausgesprochen?
1: Wunderbar.
0: Der Alexander Dolmeier überprüft immer meine Slowenischkenntnisse. Finde ich super, was wir da gemeinsam lernen können in dieser Stunde.
1: Ich höre immer sehr gerne zu. Also.
0: Ja, und ich lerne gerne von dir. Dankeschön an dieser Stelle. Was ich auch von dir erfahren habe, dass in dieser Woche im Veranstaltungszentrum in Klagenfurt, im IKULT, wieder eine zweisprachige Produktion stattfindet. Und zwar vom Theater Rampa mit dem Titel Prihodi Odhodi.
1: Prihodi Odhodi, genau.
0: Genau, Prihodi Odhodi. Mhm. Die eine kommt, die andere geht. Ein Stück über, ja, trauriges Stück eigentlich. Es geht um Vorurteile, es geht um Hass, es, Ängste und auch Verzweiflung sind Thema.
1: Ja. Genau, so ist es. Produkcia teatra Rampa Prihodi Odhodi je predstava, ki govori o dveh ženskah, ki se po koncu druge svetovne vojne srečata na železniški postaji. 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
2: Dieses Land hier.
3: Ja?
2: Bin ich denn schon in...
3: Kaj?
2: In Österreich. Bin ich in Österreich?
3: Ja. Du bist mit Austria.
2: Dann bin ich in Österreich. Und hier spricht man Deutsch, nicht wahr?
3: Kein.
2: Hier spricht man Deutsch.
3: Da bist du noch hier.
2: Uns was beibringen.
3: Geil. Digga, Ukazovania.
2: Ich habe doch gar nichts befohlen.
3: Kako ne? Raul, kannst du mir erklären, ich govorim nemško?
2: Ich habe gesagt, hier spricht man Deutsch. Stimmt das denn etwa nicht?
3: Nee. Eni govorimo tukaj tudi slovensko.
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0: Sie haben jetzt die Regisseurin Alenka Hein gehört und die hat erzählt, dass sie mit dem Stück eigentlich zeigen wollte, dass Sprache an sich niemals ein Gegenstand von Hass sein sollte, wobei das ja in Kärnten immer wieder vorkam und leider auch noch vorkommt.
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0: Worum geht's eigentlich in dem Theaterstück? Und zwar treffen sich nach Ende des Zweiten Weltkrieges zwei Frauen, die treffen sich auf einem Bahnhof. Die eine spricht nur Deutsch, die andere spricht nur Slowenisch und beide haben Vorurteile und sind auch voller Hass und auch tragen auch Bitterkeit in sich. Aber irgendwie wächst dann schon langsam die Erkenntnis, dass das Schicksal der beiden Frauen ein sehr ähnliches ist. Beide wurden nämlich wegen der unter Anführungszeichen falschen Nationalität beziehungsweise ihrer wieder unter Anführungszeichen falschen Sprache vertrieben und beide wurden auch verstoßen.
1: Predstavo si ta teden lahko gledate še trikrat od srede do petka.
0: Die eine kommt, die andere geht. Sagst du noch einmal die slowenischen Titel?
1: Prihodi odhodi.
0: Das kann man sich im IKULT in Klagenfurt von Mittwoch bis Freitag um 19.30 Uhr ansehen, falls Sie möchten. Jetzt die Freunde mit die Alpenwelt in Radio Kärnten 6.22 Uhr. Guten Morgen.
1: Dobrajut.

0: Oberkrainer Power für Sie heute am 27. September 2026. Jetzt wollte ich Juni sagen.
1: Juni.
0: Nein, September.
1: Hast du Sehnsucht
0: nach? Ja, wahrscheinlich. Offensichtlich ein Freudscher. Weil, Ähnlichkeit gibt es ja zum Juni-Wetter. Sehr, sehr sonniges Wetter heute. Meist scheint den ganzen Tag über die Sonne. Es haben sich aber über Nacht ein paar Nebelfelder gebildet im Gailtal oder auch in Unterkärnten. Und die werden sich aber im Laufe des Nachmittags zurückbilden und dann steigen die Temperaturen bis zum Nachmittag auf 18 bis 22 Grad. Aktuell ist es ein bisschen frischer, da kommen wir gleich dazu.
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0: Die heutigen Höchstwerte waren übrigens die Frühtemperaturen im Juni, die 22 Grad.
1: Genau.
0: Ja. Aktuell sehr frisch in Kärnten, 2 Grad in Weitensfeld.
1: In Weitensfeld und eine Sutra 2 Stopini.
0: 4 Grad in Völkermarkt.
1: Und Veliko zu Stieri Stopini.
0: 5 in St. André im Lavantal und im Bad Eisenkappel.
1: U Schöndandražu in der Železne Kappel 5 Stopin.
0: 7 Grad in Klagenfurt.
1: U Celov zu 7 Stopin.
0: 8 am Weißensee.
1: Obelem Jezero 8 Stopin.
0: Und 9 Grad am Dobratsch.
1: Na Dobratschu pa topleje. 9 stopinj Celzija.

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0: Die kommen ab heute von der Pfarrerin Andrea Mattioli, Superintendentin von Kärnten und Osttirol. Und sie richtet den Blick in dieser Woche in die Weite und auf alltägliche Dinge, die uns doch etwas zu sagen haben. Vor allem vielleicht auch die Frage, was sehe ich denn alles von meinem Fenster aus?
2: Ich habe mir im Urlaub das Sprunggelenk gebrochen. Dummerweise bin ich über die Zeltschnur am Campingplatz gestolpert, hab den Fuß verdreht und das war's. Schnell geht das. Und lange dauert es, bis es wieder verheilt ist. So wurde ich jäh aus dem normalen Alltag gerissen. Und was vorher so mühelos von der Hand ging, die vielen kleinen alltäglichen Griffe und Tätigkeiten werden nun zu einer Geduldsprobe. Zu vielen Dingen brauche ich Hilfe und es ist nicht leicht, um Hilfe zu bitten. Ich mag doch keinem zur Last fallen. Es stört mich buchstäblich die Fliege an der Wand und die scheint das zu wissen und summt fröhlich dahin. Kann ich sie doch nicht erreichen. Und so verbringe ich nun viel Zeit vor meinem Esszimmerfenster, das zum Glück einen Blick in die Weite der Landschaft, auf Bäume und Berge öffnet und denke darüber nach, was mir dieser Blick alles schenkt. Du stellst meine Füße auf weiten Raum, sagt der Beter des Psalm 31. Und ja, recht hat er oder sie. Der Horizont gibt meinen Gedanken Weite und hebt mich über mich selber hinaus. Ich kann sie nicht erreichen, sie ist aber da. Und ich bin ein Teil davon. Ich bin ein Teil von Gottes großartiger Schöpfung in seiner ganzen Vielfalt. Wir ergänzen einander und leben in einem Zusammenspiel, das wir nur erahnen können, wo wir vieles immer noch gar nicht wissen. Da ist Platz für so vieles, auch für die Fliege an der Wand. Gott gibt mir Raum zum Leben, zum Atmen und Raum, mich zu entwickeln. Darauf vertraue ich.
0: Erzählt Andrea Mattioli, Superintendentin von Kärnten und Osttirol. Von ihr kommen in dieser Woche die Morgengedanken. 6:45. Schönen guten Morgen.

0: Schönen guten Morgen am Sonntag, 9 Minuten noch, dann ist es 7 Uhr. Heute Dobadan Kodoschka, Dobadan Steierska, 13.35 Uhr, ORF2 mit vermutlich Alexander Dollmeier.
1: So ist es.
0: Und folgenden Themen. Die Gemeinschaft der Südkärntner Bauern, die hat ihr Team vorgestellt und auch die Wahlkampfthemen für die Landwirtschaftskammer.
1: Tore, es gibt das Dürdung Roschke, ich betitze in Kmeta, und ihr predstavila Ekipo in glavne Teme za Kmečko Zborske Volitve.
0: Im Kulturhaus in St. Primus, da wurde das Kulturtandem zwischen dem slowenischen Kulturverein Danica und der Gemeinde Magdalensberg beendet und die neuen Partner sind vorgestellt worden.
1: U kulturnem domu Danica v St. Primožu so zaključili kulturni tandem med domačim društvom in občino Štalensko Gora in predali štafeto naslednim partnerjem.
0: Dann sehen Sie eine Gruppe von Klöpplerinnen aus Bad Eisenkappel, die Gruppe fertigt nämlich unter der Leitung von Maja Milonik Kupper schon 10 Jahre lang Kunstwerke aus den verschiedenen Spitzen an.
1: Klekljarice iz Železne Kaple pod vodstvom Maje Milonik Kupper že 10. leto ustvarjajo umetnine iz različnih čipk.
0: Und in Graz hat es ein großes slowenisches Fest gegeben, bei dem man sich ja, gut unterhalten hat. Alle waren da Freunde und vor allem der slowenischen Kultur.
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0: Die Bilder dazu 13.35 Uhr, Dobadan Kodoschka, Dobadan Steierska.

0: Waldmanns Heil, ein Jägerlied an dieser Stelle in Radio Kärnten.
1: Los, gib Lager.
0: Genau. 3 Minuten noch, dann ist es 7 Uhr. Wir entlassen dich in Richtung slowenische Redaktion.
1: Oh, herzlichen Dank.
0: Lieber Alexander, schönen Tag.
1: Danke für die gemeinsame Stunde, Hallo, lieber.
0: Ich sage auch danke.
1: Bis zum nächsten Mal.
0: Bis zum nächsten Mal. Alles Liebe, schöne Sendung dir. Und Baba. Ich freue mich auf Kollegin Stefanie Glabischnik. Die kommt gleich zu uns ins Radio Kärnten Studio.

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1: Am Mikrofon Arthur Treinacher. Solarstrom kann ab Oktober einfacher geteilt werden. Besitzer von Photovoltaikanlagen können ihren überschüssigen Strom mit anderen teilen, verkaufen oder verschenken. Bisher ist das nur über Energiegemeinschaften möglich. Voraussetzung sind ein Smart Meter und derselbe Netzbetreiber. Andreas Jölle informiert.
2: In Österreich haben schon mehr als 400.000 Haushalte eine Photovoltaikanlage produzieren, also ihren eigenen Strom auf dem Dach oder im Garten. An sonnenintensiven Stunden oder Tagen mehr, als sie selber benötigen. Statt diesen Strom wie bisher zumeist ins Netz einzuspeisen, kann dieser an andere abgegeben werden, ohne eine ziemlich aufwendige Energiegemeinschaft gründen zu müssen. Andrea Holzmann von der Österreichischen Energieagentur.
3: Ich muss einen Verein gründen, ich muss Statuten machen, ich muss Generalversammlungen abhalten. Und bei den B2B-Verträgen fällt das alles weg.
2: Jetzt brauche es nur mehr einen Vertrag, sagt der Anwalt Florian Stangl, Experte für Energierecht.
4: Also ich mache mir meinen Nachbarn aus, ich verkaufe dir meinen überschüssigen PV-Strom zum Centpreis X oder ich verschenke meinen Strom in der Familie.
2: Notwendig sei derzeit aber auch derselbe Netzbetreiber und ein Gerät, das die Stromproduktion misst, damit klar ist, wann wie viel Strom abgegeben werden kann.
1: Die EU stellte 710 Millionen Euro für internationale Krisenhilfe bereit. Kommissionspräsidentin von der Leyen teilte in einer Videobotschaft mit, das Geld solle Menschen zugutekommen, die von Konflikten, Naturkatastrophen und anderen Krisen betroffen sind, insbesondere in afrikanischen Ländern südlich der Sahara. In Madrid haben Zehntausende Menschen für bezahlbaren Wohnraum und mehr Mieterschutz demonstriert. Auslöser war die Zwangsräumung einer 87-jährigen Frau, die nach 70 Jahren ihre Wohnung verlassen musste. Nach Angaben des Mieterverbandes war ihre Miete zuvor von 500 auf 2.650 Euro erhöht worden. Boeing hat einen neuen Softwarefehler bei seinem weit verbreiteten Modell 737 MAX gefunden. Derzeit ist noch unklar, wie viele der mehr als 2000 ausgelieferten Maschinen den Fehler haben. Markus Langer.
5: Wie Boeing mitteilte, kann das Problem bei einigen Maschinen dazu führen, dass nach einem abgebrochenen Landeversuch die automatisierte vertikale Navigation bei weiteren Anläufen zunächst nicht zur Verfügung steht. Stattdessen kann nur auf eine niedrigere Automatisierungsstufe zugegriffen werden. Der Konzern betonte zugleich, dass Piloten ausgebildet seien, Maschinen auch ohne Automatisierung zu landen und dass das System mit einer Serie von Schritten wieder aktiviert werden könne. Man arbeite daran, das Problem mit einem Software-Update dauerhaft zu lösen. Der Maschinentyp wurde nach wiederholten Problemen oft als Pannenflugzeug bezeichnet. Bei zwei Abstürzen im Oktober 2018 und März 2019 waren insgesamt 346 Menschen ums Leben gekommen.
1: Das waren die Nachrichten mit Arthur Treinacher.
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1: Mikrofon Arthur Treinacher. Guten Morgen. Gerhard Zeiler will SPÖ-Chef werden. Das hat er vor wenigen Tagen bekannt gegeben. Er bezeichnet sich als die richtige Person, um die Partei aus dem historischen Tief zu führen. Die Landesparteien und Gewerkschaften halten sich zur Führungsfrage bisher zurück. Die SPÖ-Regierungsmitglieder wollen lieber über Sachthemen reden. Peter Daser berichtet.
2: Aktuelle Regierungsthemen wie etwa die Spritpreisbremse, die seien derzeit wichtig. So hört man es von Führungspersonen aus der Bundes-SPÖ, von Andreas Babler selbst gestern oder auch von Staatssekretärin Michaela Schmidt. Und auch Frauenministerin und SPÖ-Frauenchefin Eva-Maria Holzleitner sagt,
3: dass die Umfragen niemanden zufriedenstellen und wirklich schlecht sind, ja, das wissen wir. Und über das muss man diskutieren. Nämlich in der SPÖ selbst und nicht öffentlich.
2: Andreas Babler selbst hat gestern jedenfalls deutlich gemacht, dass er nicht von sich aus zurücktreten will. Er verwies auf seine Wiederwahl zum Parteivorsitzenden im heurigen März und ebenso aufs Parteistatut. Sollte sich jemand bewerben wollen, so Babler, dann gäbe es dafür klare Regeln.
1: Deutschlands Außenminister Wadefuhl verteidigt sein Treffen mit seinem russischen Amtskollegen Lavrov. In der ARD sagte er, mit Freunden müsse man nicht verhandeln, mit Gegnern schon. Bei dem 20-minütigen Gespräch am Rande der UNO-Vollversammlung in New York forderte Wadefuhl Russland zur Deeskalation im Ukraine-Krieg auf. Lavrov erklärte danach, er habe nichts Neues gehört. Eine 54-Jährige hat die Nacht von Freitag auf Samstag schwer verletzt in einem Felsloch am hinteren Sonnwendjoch in Tirol überlebt. Die Deutsche war beim Abstieg rund 9 Meter tief gestürzt und konnte zunächst keinen Notruf absetzen. Erst gestern früh hörten 2 Wanderinnen ihre Hilferufe. Die Bergrettung barg die Frau und brachte sie ins Krankenhaus Kufstein. Erstmals findet heute am Wörthersee ein Marathonlauf-Event statt. Der Start ist in einer Stunde im Strandbad Klagenfurt. Der Marathon rund um den See ist trotz seiner Premiere bereits restlos ausgebucht. In Kärnten Gerhard Betscher.
4: Angemeldet haben sich für den ersten Wörthersee-Marathon-Event insgesamt an die 8.500 Läuferinnen und Läufer. Diese kommen aus 36 Nationen, die also dann rund um den Wörthersee mit Start in Klagenfurt ihre Laufbewerbe absolvieren werden, sagt die Geschäftsführerin des Wörthersee-Marathons Katrin Wido.
5: Das ist nach dem Wiener City-Marathon der zweitgrößte Marathonbewerb Österreichs.
4: Ausgebucht ist das Event sogar schon seit Juli, wobei die 42,2 Kilometer lange Strecke einen besonderen Reiz hat. Gelaufen wird nämlich von Klagenfurt aus über die Südufer Straße nach Fellen und retour über Krumpendorf wieder nach Klagenfurt. Der Wörthersee-Marathon Ende September soll aber auch die Nachsaison in Kärnten touristisch weiter stärken.
1: Das waren die Nachrichten mit Arthur Treinacher.
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1: Arthur Teinacher. Der Fall einer 87-jährigen Frau, die nach 70 Jahren ihre Wohnung in Madrid verlassen musste, sorgt in Spanien für heftige Proteste. Zehntausende gingen in der Hauptstadt gegen Zwangsräumungen und für leistbare Mieten auf die Straße.
2: Das dramatische Video der 87-jährigen Marie Carmen Abascal, wie sie auf einer Trage aus ihrer Wohnung geholt wird, hat die Debatte um bezahlbaren Wohnraum in Spanien neu entfacht. Abascal hatte 70 Jahre lang in ihrer Wohnung im Madrider Stadtteil Retiro gelebt. Am Mittwoch wurde die Wohnung zwangsgeräumt, nachdem ein Investor die Immobilie erworben und die Miete um 275% erhöht hatte, auf monatlich 2.650 Euro. Die Wut über die Zwangsräumung ist enorm. Größere Kundgebungen gab es nicht nur in Madrid. Der sozialistische Regierungschef Pedro Sánchez geriet zunehmend unter Druck. Im vergangenen Jahr hatte er angekündigt, das Thema Wohnungsnot anzugehen.
1: Raffaella Steinbach hat berichtet. In Südafrika haben Bewaffnete in einer Bar westlich von Johannesburg 17 Menschen getötet und 15 weitere verletzt. Die Täter waren laut Polizei mit Sturmgewehren bewaffnet und flohen anschließend in zwei Fahrzeugen. Sie sollen zudem Gäste durchsucht und Mobiltelefone gestohlen haben. Der Angriff ereignete sich gestern Abend. Die SPÖ müsse jetzt mit Sachthemen Vertrauen zurückgewinnen, sagt Frauenministerin Holzleitner im ORF-Radio. Die aktuelle Personaldebatte sei wenig hilfreich. Medienmanager Zeiler hat seine Bereitschaft am Parteivorsitz bekundet. SPÖ-Chef Babler schließt einen Rücktritt aus. In der Fußball-Nations League spielt Österreich am Abend im ausverkauften Ernst-Happel-Stadion gegen den Kosovo. Wolfgang Eichinger aus unserer Sportredaktion. Ein wichtiges Spiel um den Gruppensieg.
3: Ja, beide Teams haben ihre Auftaktspiele in der Nations League gewonnen. Österreich gegen Israel und Kosovo gegen Irland. Für Teamchef Ralf Rangnick ist klar, seine Mannschaft muss heute wieder eine Energieleistung auf höchstem Niveau bringen.
4: Die Intensität muss auf einem hohen Niveau stattfinden. Wir wissen, dass es eine gute Mannschaft ist. Die wird sicherlich noch mehr uns abverlangen als Israel.
3: Und für Österreich geht es auch darum, die Heimbilanz von 15 Länderspielen ohne Niederlage auszubauen und vor allem mit einem Sieg über den Kosovo einen großen Schritt Richtung Gruppensieg zu machen.
1: Und mit der kosovarischen Mannschaft kommt auch Ex-Teamchef Franco Foda nach Wien.
3: Franco Foda ist ja der Vorgänger von Ralf Rangnick als österreichischer Teamchef und war mit Österreich auch durchaus erfolgreich. Bei der Europameisterschaft 2021 hat Foda mit dem Nationalteam das Achtelfinale erreicht. Jetzt kommt er als Kosovo-Trainer zurück.
5: Ist klar, dass Österreich der Favorit ist, weil es einfach die Fakten sind. Ja, wir werden alles geben, alles versuchen.
3: Und das allererste Männer-Länderspiel Österreich gegen den Kosovo in der Geschichte im ausverkauften Ernst-Happel-Stadion, das beginnt um 18 Uhr.
1: Das waren die Nachrichten mit Arthur Treinacher.
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1: Afrika. Wiege der Menschheit, haben wir gelernt in der Schule. So ein schöner, reicher Kontinent. Dort waren schon hochentwickelte Kulturen zu einer Zeit, da waren wir Europäer noch nicht einmal ein Gedanke. Mesopotamien, die alten Ägypter, Äthiopien, das Königreich Mali und. Na, und was die Musik betrifft, wissen wir ja außerhalb von Herrschaftskultur, wäre die zeitgenössische Popularmusik ohne afrikanisches einfach Musikantenstaat. So ein schöner, reicher Kontinent, die haben alles. Die haben Gold, Diamanten, Uran, Kupfer, Erdöl ohne Ende und so viel fruchtbares Ackerland, dass sogar nordeuropäische Investmentfonds, genau. Ja, und das Tolle ist, wir können das alles haben offenbar. Wir brauchen dort bloß hinfahren und die geben uns das. Wahrscheinlich muss man schon hin und wieder Waffen liefern oder lieb sein zu einem Präsidenten. Aber gut, um nichts ist nichts, das ist ja bei uns auch nicht anders. Bloß, in letzter Zeit kommt man vor, gibt's auch in Afrika immer mehr Querulanten, immer mehr, die das nicht akzeptieren. Afrikaner, die wissen wohin, wo ein ganzes Zeitblim ist. Und die machen sie dann auf den Weg. Die verlassen ihre Liebsten. Und ich stelle mir das nicht lustig vor, dass man einfach weggeht von daheim. Aber die machen das. Meistens zu Fuß, weil sie wissen wollen, wo einer Zeit geblieben ist. Und die gängen. Immer in unsere Richtung, wochenlang, monatelang, durch den Dschungel, durch die Savanne, durch die Wüste. Die wollen es einfach wissen. Und die gehen und es werden immer mehr, bedrohlich irgendwie, unaufhaltsam scheinbar. Die gängen. Aber dann, Gott sei Dank, das Mittelmeer. Jetzt ist vorbei, könnte man glauben, wir sind gerettet. Aber nein, immer mehr drängen von hinten nach. Querulanten, einfach die wissen wollen, wo einer Zeitblim ist. Und so, gezwungenermaßen auf einen Ort, springen die Vordersten in Boote, in größere oder in kleinere. Und wenn es kein mehr gibt, springen sie einfach ins Meer und schwimmen. Und alle in unsere Richtung, unaufhaltsam, getrieben, genau, weil sie wissen wollen, wo einer Zeitblim ist. Mittlerweile werden ja viele von europäischen Kommandos aufgegriffen und gelagert. Genau, es gibt jetzt in Europa wieder Menschenlager. Viele ertrinken ja auch ganz einfach bloß, weil sie wissen wollen, wo einer Zeitblim ist. Wiege der Menschheit, haben wir gelernt in der Schule. So gesehen sind wir eigentlich alle Afrikaner. So gesehen ist eigentlich jeder von denen, der da gelagert wird oder jämmerlich da sauft, einer von

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3: Franz Haring, geboren am 28.07.1946 in Frauendorf bei Deutschlandsberg.
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3: Wir waren dort von der Arbeiterfamilie. Wir waren 5 Kinder. Und ich war circa 1 Monat dort bei den Großeltern, 1 Monat. Und dann bin ich nach Eibiswald gekommen, wo meine Eltern da ein kleines Haus gebaut haben. Und dann habe ich die Volksschule gemacht, habe aber keine Hauptschule gemacht, nur Volksschule. Und ich habe nie wollen Schuhmacher werden. Ich habe immer Mechaniker werden wollen. Aber leider habe ich die Chance nicht bekommen, weil ich keine Hauptschule gehabt habe. Aber dafür habe ich Volksschule gehabt und habe ein bisschen Spaß dazu, habe ich einen Tanzkurs noch gehabt. Und dann habe ich im 61er Jahr, weil ich keinen Lehrplatz habe gekriegt als Mechaniker, bin ich Schuhmacher lernen gegangen. Und da hatten wir in Eibiswald, habe ich bei einer der besten Schuhmacher vom ganzen Bezirk gelernt. Da waren wir 3 Gesellen, 3 Lehrlinge und haben von der Grenzregion die genähten Lederstiefel gemacht. Grenze Radlpass bis Langeck haben wir für die Zoll die Lederstiefel genäht. Und dann war das so, auch für die Gendarmerie haben wir die Lederstiefel gemacht. Und dann, wir haben immer neue Schuhe gemacht, Holzknechtschuhe für Prinz von Kreu, von Sobot. Und der hat circa 100 Holzknechten gehabt und heute hat er nur mehr 3 von den Holzknechten. So, und dann habe ich einen Chef gehabt, der hatte das alles gelernt, genau, bis das auf Fleisch und Blut ist übergegangen, dass man das, bis es gekannt hat. Und ich war in der Berufsschule dann, habe ich 4 Jahre gelernt. Und ich war einer der Besten in der Berufsschule beim Arbeiten. Aber beim Lernen war ich mittelmäßig.
4: Warum?
3: Ja, das ist so.
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3: Und jetzt habe ich nach der Lehrzeit 4 Jahre beim Krampel in Eibiswald, Schuhmachermeister, Orthopädie-Schuhmachermeister, habe auch Orthopädie gelernt. Damals hat es keinen Gipsabdruck noch gehabt, haben wir alles müssen ausmessen. Und jetzt ist das, dann bin ich zu der Humannich gegangen in die Fabrik, weil in die 50er Jahren sind die Fabriken entstanden. Das sind wie die Schwammerl vom Bauen entstanden. Und war ich 5 Jahre in der Fabrik und heute gibt es auch keine Schuhfabrik mehr in Österreich. Sind alle ins Ausland gewandert. Und dann bin ich 2 Jahre zu der Eisenbahn gegangen, nach Graz Hauptbahnhof, habe dort verschiedene Prüfungen gemacht und hat mich aber nicht keine Freude gehabt dazu. Immer der Nachtdienst und im Winter die Kälte und das war halt so. Und dann bin ich wieder zum Militär gegangen, wo waren 25 Schuhmacher in Graz in Zivil. Habe ich dort angefangen und dort war noch ein Krieg. In 55er Jahren haben sie eine B-Gendarmerie gegründet in Österreich. Da hat es gegeben eine Gendarmerie mit Militär, mit zusammen. Und das hat heißen B-Gendarmerie. Und dann sind sie hergegangen in den 57er Jahren. Ist dann das Bundesheer gegründet worden, das österreichische Bundesheer. Und dann bin ich heute wieder dazugegangen und da haben sehr viele Kriegsveteranen, was überlebt haben im Krieg, haben sehr große Verletzungen gehabt, Fußverletzungen, Beinverletzungen und da haben wir und die sind zum Militär gegangen, wieder zum Bundesheer. Und da haben wir so viele neue Schuhe gemacht für diesen Leuten, die schweren Verletzungen gehabt haben. Und somit habe ich das Handwerk perfekt gelernt. Und jetzt war ich 35 Jahre, habe verschiedene Prüfungen gemacht und war dort Werkstättenleiter. Habe auch die Meisterprüfung gemacht und das alles, war in der Kurzzeit einmal selbstständig, weil ich habe auch, es war ja auch mit der Arbeit sehr schwer und wenn man da privat gearbeitet hat, ohne ein Gewerbe, ist man angezeigt worden. Aber ich habe dann den Weg gefunden, ich habe Beziehungen gehabt und habe ich das angemeldet und kurz und wieder abgemeldet und es war wieder alles erledigt. Ich habe 20 Leute gehabt in der Kaserne. Da, laut Foto, Chef. Und jetzt ist mir der Herr Altbürgermeister Karl Schober von Bitschgau hat mir gebeten, ob ich im Kulturzentrum in Eibiswald etwas vortragen sollte, ob ich das täte machen. Dann habe ich gesagt, das ist für mich eine Ehre, ich mache das. Und jetzt habe ich die Vorbereitungen drauf und habe jetzt wieder müssen von anfangen, weil ich schon lange keine neuen Schuhe mehr gemacht habe, habe ich mir ein bisschen müssen, dass ich in Übung komme. Und habe jetzt mittlerweile zwei paar neue Schuhe gemacht. Jetzt
4: der, wow. Ja,
3: greif hinein, da, greif einmal rein. Und alles genäht. Rahmengenähte Schuhe. Das ist der schwerste Schuh, ist rahmengenäht. Mit. Das ist Trachtenschuh, zwiegenäht. Es gibt 5 Varianten. Die beherrsche ich perfekt, aber ich habe die Übung nicht mehr und ich habe auch ein gewisses Alter, dass ich sage, man braucht sehr viel Energie, weil es ist circa, man braucht 20 Stunden für ein paar Schuhe mit speziellen Leder. Man muss gutes Leder nehmen, weil das für die Arbeit reicht, dass auch was Schönes wird draus. Mhm.

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1: Das ist Leder. Halbschuhe muss Kalbsleder genommen werden. Kalb von einem Kalb. Und für Wanderschuhe, aber Bergschuhe, nimmt man heute, nimmt man einen Rindsbox, das ist von der Kuh, das Leder. Das ist stärker schon. Und es gibt verschiedene Ledersorten. Es gibt auch das Ziegenleder, das Schafleder, für geschmeidige Sachen, für Damenschuhe und leichte Sachen. Aber das ist, grundsätzlich nimmt man Kuhleder. Kuhleder und es wird auch von Ausland eingeführt, auch Leder, was in der freien Wildbahn existieren, das Leder, weil das günstiger ist. Und das aber, wie ich kann nicht sagen, wie das heißt, die Tiere, was dort sind, die sind so ähnlich wie unsere Kühe. Aber in der Wildbahn sind sie. Aber und das, auch, das kommt das Billige von Südamerika um. Das kommt billiger, wie es bei uns ist. Und ja, wie das Leder auch dort gegerbt ist und es wird eingeführt.
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1: Material zum bekommen ist heute sehr, sehr schwierig. Es waren zur damaligen Zeit, im 61er Jahr, wie ich gelernt habe, waren in Graz 30 Lederhändler und 30 Schuhmachermeister. Und heute gibt es 2 Schuhmachermeister in Graz, 2 orthopädische, kenne ich zum Beispiel auch alles, und haben nur mehr angelernte Kräfte. Und der letzte Lederhändler in Graz, in der Schmidtgasse, Lederhaus Schuster, hat vor 2 Jahren zugesperrt. Er ist in Pension gegangen, der Chef, und jetzt ist es, mittlerweile hat sich keinen Nachfolger gefunden, weil der Bedarf nicht mehr ist heute. Und jetzt kommt, da gibt es noch einen in Oberösterreich, der kommt zu mir auf Anruf. Wenn ich ein bisschen mehr habe, eine Bestellung habe, dann mache ich das noch für Leute, so Kleinigkeiten. Es ist mir in die ganzen Jahre habe ich meinen Hammer nie weggelegt. Ich habe ein Herz und ein Vollblut. Ich bin für das. Man muss Herzblut haben zum Handwerk. Und es gibt nichts, was ich nicht gemacht habe. Und man lernt immer wieder was Neues. Und das macht mir Spaß, dass man kann nicht drauf auf alte Sachen hängen bleiben. Man lernt immer wieder. Vor 50 Jahren war mir das Bedürfnis, Ledertaschen zu machen. Ledertaschen zu machen, war vor 50 Jahren große Mode. Alles handgenäht. Und jetzt, nach 50 Jahren, ist das wieder große Mode. Und ist alles Blankleder, ist ein eigenes Leder, ist aber sehr schwer zu bekommen. Blankleder ist aus einer Kuh, aber das ist eine besondere Gerbung. Ja, das ist eine besondere Gerbung. Ja. Und jetzt ist es so, mittlerweile habe ich ein gewisses Alter, aber Gott sei Dank, ab und zu schaut auch der Herrgott oben auf mir, weil ich tue die Leute noch helfen, wenn sie Probleme haben mit den Füßen, aber es drückt der Schuh, dann hilft man, kommen wieder. Und ich bin ein Mensch, der hat eine soziale Ader, weil ich in sehr armen Verhältnissen aufgewachsen bin. Und das kommt mir heute zugute. Ich weiß auch, wie gut das ein Polenta schmeckt. Ich weiß auch, wie gut der Sterz schmeckt. Weil heute hat man vor allem alles und man hat viel zu viel. Und man ist, wenn man so aufwächst in armen Verhältnissen, dann ist man halt sehr dankbar, dass man das, wie es ums heute geht, ging früher. Heute ist das Problem, es ist es, die Fabriken sind abgewandert, sind ins Ausland gegangen, wird unten in Taiwan, in China, wird alles produziert. Es ist ein Wahnsinn, mit welchem Preis, kann man sich nicht vorstellen, wie dort die Bevölkerung muss arbeiten, nur ums Überleben. Wo? Da bekommt man eben mit 10 Euro auf die Schuhe. Es ist ein Wahnsinn, dann schmeißt man es weg. Und wir machen da, wir nützen das aus von den armen Leuten. Und auch die ganzen Rohstoffe werden herausgenommen. Und dann kommt das Erdbeben und das. Die armen Leute, wir nehmen das alles raus. Weil es ist jetzt so, ein Hemd mit 7 Euro zum Beispiel oder irgendwas, das kann man sich nicht vorstellen. Ja, und die Schuhmacher sind alle haben das Handtuch geschmissen. Das kommt alles von China und dumm, es ist nicht mehr, man kann nicht mehr überleben mehr.
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1: Ja, ich schau mir open zu an. Und die Materialien sind sehr giftig. Es ist sehr ein schlechtes Material. Es ist auch nicht möglich. Es ist, dort ist Bleiinhalt, Asphalt und Öl vor allem viel in die Schuhe. Und gewisse sollte man gar nicht kaufen. Es ist, die Machart ist schon so, alles, aber alles mit Materialien, was für den Fuß sehr, sehr schlecht ist. Aber der Mensch, den zieht dorthin, es holt nichts kosten. Das ist der Mensch.
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1: Der größte Schuh, das war Größe 52, 52, das ist 34 cm Länge, Größe 52. Und der kleinste Schuh war Größe 18. Und ich habe Kinder, zwei, und habe die Schuhe immer selbst gemacht für die Kinder. Wenn ich anfangen, wenn ich einen Schuh mache nach Maßarbeit, dann mache ich das mit einem Blatt Papier, habe dann ein Maßband, ein Stichmaß, das ist ein englisches Maß, und es ist ein Schuhmachermaß mit einem Bleistift. Mache ich da mal die Größe von Schuh, dann messe ich das, dann nehme ich das Ballenmaß, dann nehme ich den Riss und das und den Fersenmaß. Das sind drei wichtige Maße, was ich nehme. Auf erst schaue ich mir den Fuß einmal genau an, ob er irgendwo leidhafte Stellen hat, weil das muss ich alles berücksichtigen, bevor ich einen Schuh mache. Ja, er muss über den Fuß, muss er haben, circa einen Zentimeter.
0: Mehr.
1: Muss von der Ferse bis zum Spitz um einen Zentimeter Luft haben. Ja.
0: Beim Kinder, beim Erwachsenen?
1: Beim Kind muss es nicht so weit sein, kann man etwas weniger machen, aber beim Kind ist das wichtig, dass man die Öffnung vom Schuh ganz nach vorne, die Ösen ganz nach vorne macht. Das ist, wenn man ein Kind anzieht, den Schuh, dass man kommod reinkommt. Und dann kann man zuschneiden. Weil du kannst nicht den Schuhlöffel nehmen. Das ist bei einem Erwachsenen, nimm mal einen Schuhlöffel, ne? Ja. Ich habe Oberteilmaschine für Oberteil herrichten, da muss alles genäht sein und das muss alles, diese Ziernaht, das muss alles genau passen, da alles muss gerade sein, es muss fehlerfrei gemacht werden. So haben wir das gelernt und heute ist das mir auch nicht mehr möglich, weil ich die Übung nicht habe. Ja? Mhm. Aber ich mache ziemlich gut noch. Und dann, das andere ist alles Handarbeit. Das ist alles mit der Hand gemacht. Das ist alles mit der Hand gemacht. Nähen, alles mit Hand. Der Boden muss komplett händisch gemacht werden, ohne Maschine. Das ist eine schwere Arbeit. Eine Frau ist es ganz schwierig, weil das Nähen verlangt sehr viel Energie und Kraft. Wenn man einen Wanderschuh macht, zum Beispiel, der Wanderschuh muss alles mit der Hand genäht werden und dabei ist das ist sehr anstrengend.
0: Und was haben Sie hier? Ein Schwingezettel?
1: Da habe ich noch von meiner Schulzeit ein Buch. Schau, 1949 Mustermodell und Fachzeichnen des Schuhmachers. Das sind gewisse Maße, die habe ich nicht im Kopf.
0: Ja.
1: Winkelmaße sind da.
0: Mhm.
1: Winkelmaße sind zu berücksichtigen bei der Derbe und verschiedene Dinge. Und das habe ich nicht mehr im Kopf. Und da habe ich das Buch müssen herausholen. Und ich habe zufällig noch eines gefunden von meiner Lehrzeit. Das sind Leisten, verschiedene Größen, verschiedene Formen. Und nach diesen Leisten tue ich den Leisten richten, nach der Höhe, nach der Breite. Dann tue ich Aufschläge machen, das rauf, wenn er stärkeren Fuß hat. Sonst tue ich das herunter. Und ist heute schon sehr schwierig auch.
2: Ja,
1: weil kein Bedarf ist mehr. Ja, das ist das Problem. Ja. Also, wir haben angefangen mit Schuhe. Die Maße, dann tue ich das Oberteil zeichnen. Das wird gezeichnet. Mit die Maße muss ich das zeichnen. Das auf einem Papier, dann auf einen Karton aufzeichnen und das wird herausgeschnitten und dann tue ich es auflegen auf eine Lederhaut. Und die Lederhaut muss genau angeschaut werden, weil die Lederhaut, das sind alle Häute, wo es nur Hälften sind, keine ganzen Hälften. Die werden durchgeschnitten bei der Gäberei. Das ist, bei den Flemmen, bauchmäßig, ist das Material das Schwächere, das Schlechtere. Und im Rückenteil ist das Bessere, das schneiden wir vorn hinein, das bessere Leder. Und das schlechtere Leder wird da hinten hineingeschnitten. Weil das ist wegen Abstoßen und da wird am meisten strapaziert. Und dann muss man das auch, das zieht nach einer Richtung, das Leder, dann muss man das richtig ausschneiden, dass man das richtig, dass das passt. Ja. Wenn man ein paar Schuhe macht, braucht man ca. 20 Stunden. Und das sind rahmengenähte Schuhe. Es gibt 5 verschiedene Sorten, Macharten von Schuhen. Flexibel, rahmengenäht, zwiegenäht und genagelt. Das sind die 4 wichtigsten Sachen. Und das andere ist alles nur geklebt. Das ist ein Arbeitsprozess von ein paar Stunden hat man das Zahndraht auf Deutsch gesagt. Und das ist nur geklebt. Und heute gibt es die Leute ganz wenig, weil die alle schon verstorben sind. Das ist halt auch die schwierigste Machart, wo heute gibt es in Österreich nur eine Handvoll Schuhmacher, die was das noch können. Und es ist jetzt so noch, ich kenne noch ein paar, die haben eine Firma. Einer ist in Kärnten, der ist so gegen die 60 Jahre alt, der hat es auch gelernt. Der macht noch rahmengenähte Schuhe. Wartezeit 2 Jahre, 2.000 Euro ist der billigste Schuh, rahmengenäht, Halbschuhe und 2 Jahre Wartezeit. Und in Wien draußen gibt es auch noch, da kosten sie schon 3.000 und die haben auch alle so viel Arbeit, weil es gibt Leute, die wollen das haben, die kommen von England und überall. Und da kosten sie 3.000, ja. Ich habe das nur privat gemacht. Da kann ich nicht vergleichen mit, das ist nicht für Freunde und so. Es sind Leute, der will nur einen handgemachten Schuh haben, weil es gibt auch Leute, da spielt das Geld auch keine Rolle. Die haben das Geld dazu. Der will das haben, ne? Ob die Wartezeit ist halt sehr lange, weil der Erzeuger, weil es den nicht mehr gibt, den Schuhmacher. Und heute lernen wir das auch bei der Masterprüfung sehr, sehr schwer. Man muss bei der Meisterprüfung einen rahmengenähten Schuh machen, aber man muss irgendwo hingehen, dass man das noch lernt. Ja.
0: Aber wohin?
1: Ich bin, Gott sei Dank, ich kann das noch, aber ist mir auch schon, wenn man ein gewisses Alter hat, ja, aber viel Herzblut, sonst, und Augenmaß, sonst ist es nicht möglich.
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1: Ja, te beruf iz geschichte. Es ist leider es ist geschichte. Leider so schwer, dass mir das Herz fällt, mir blutet das Herz, wenn ich weiß, man hat nichts mehr. Man kann das nicht mehr machen. Es ist das Material vorhanden, aber und wenn man Arbeiten anschaut, ich will das nicht sehen. Von heute und damals. Da hat das alles müssen sitzen. Alles, jeder Handgriff hat sitzen müssen. Ich kenne so viele Leute, die den Schuh machen, aber ja, sie machen es halt. Aber man kann es nicht anschauen.
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1: Ja, da kommen verschiedene Leute. Ich habe jetzt im Köpfermuseum gearbeitet. Da arbeite ich circa 2 Stunden. Da sind kommen von der Schweiz, von Deutschland, von überall her verschiedene Leute und haben mir gefragt und ich habe sie halb fertig, sind gezeigt, die Schuhe und jetzt die Trachtenschuhe, was ich gemacht habe, da hat mich einer, der will es unbedingt haben, der kommt von der Schweiz.
0: Ja.
1: Ja, und der ist schon 2-mal da gewesen und will die Schuhe haben, aber bis jetzt, ich muss immer noch die Leute zeigen. Und ja, aber es gibt Leute, die haben gesagt, mach mir ein paar, aber ich mit meinem Alter mache das nicht mehr. Aber ich habe auch meine Pension, ne? Und ja, ich mache das aus Leidenschaft und Herzblut und Augenmaß. Weil, nicht ums Geld, weil für mich habe ich jetzt in den letzten Jahren ein bisschen was geübt und diese Schuhe habe ich verkauft, dass ich das Material den Preis fürs Material bekommen habe. Nicht ums Geld brauche ich das nicht machen. Man, man macht es gern. Und das ist das Entscheidende, ja, weil man das im Blut hat.
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1: Mit Rosanna Zara am Mikrofon. In Spanien hat der Fall einer 87-jährigen Mieterin die Debatte um leistbares Wohnen neu entfacht. Sie wurde delogiert, nachdem sich ihre Miete verdreifacht hat. Gestern kam es zu Kundgebungen. Die Protestierenden haben in der Nacht auch einen Platz im Zentrum Madrids besetzt. Josef Manola berichtet.
2: Heute früh bei Kaffee und Kipferln wurde debattiert und ein Katalog von Forderungen an die Politik formuliert. Die Spekulation mit Wohnraum muss ein für alle Mal beendet werden. Mieterinnen und Mieter sollen Schutz bekommen. Ausgelöst wurden die Proteste in mehreren Städten durch die Delogierung der 87-jährigen Mari Carmen Abascal. Nach 70 Jahren musste sie ihr Zuhause räumen, weil die Miete sich verdreifacht hatte. Premier Pedro Sánchez soll soziale Mieten möglich machen. Am Dienstag könnte ein entsprechendes Dekret im Ministerrat beschlossen werden.
1: In Großbritannien hat die Polizei nahe des Luftwaffenstützpunkts Fairford mehrere Männer wegen Verdachts auf Verstöße gegen das Sprengstoffgesetz festgenommen. Der Vorfall wird von der Antiterrorpolizei untersucht. Experten entschärfen derzeit mehrere Fahrzeuge. In der Gegend wurden Anrainer auch vorsorglich in Sicherheit gebracht. Die Landwirtschaftskammer Niederösterreich will die angekündigte Schließung des Tiefkühlproduzenten Ardo in Groß-Enzersdorf noch verhindern. Dort wird ein großer Teil des österreichischen Tiefkühlgemüses verarbeitet. Von der Schließung betroffen sind rund 200 Mitarbeiter. Jürgen Winterleitner berichtet.
3: Auf einem Spinatfeld im Machfeld läuft die Bewässerung. Ob hier auch 2027 Gemüse für die Tiefkühlproduktion wächst, ist offen. Mit Jahresende will Ardo die Produktion in Groß-Enzersdorf einstellen. Die Landwirtschaftskammer Niederösterreich will die Verarbeitung in Österreich erhalten, sagt Vizepräsident Lorenz Mayer.
4: Aus meiner Sicht ist das letzte Wort noch nicht gesprochen und ich sehe hier starke Unterstützung vom Land Niederösterreich und vom Bund.
3: Ardo hält dagegen. Die Betriebsanlagen sollen an andere europäische Werke verlagert werden. Eine Fortführung sei deshalb nicht möglich. Für die Bauern geht es aber schon jetzt um die Anbauplanung fürs kommende Jahr. Landwirt Johann Platt aus Franzensdorf produziert rund ein Viertel seiner Fläche für die Tiefkühlproduktion.
5: Wenn man es keine Verarbeitung gibt, wird es auch keine Tiefkühlproduktion geben. Und das ist das Hauptproblem an der ganzen Sache.
3: In den nächsten Wochen braucht es daher Klarheit, sagt die Landwirtschaftskammer.
1: Dramatischer Zwischenfall beim Abstieg von der Sonnschienalm in der Steiermark. Ein 46-jähriger Wanderer ist gestern plötzlich zusammengebrochen. Er wurde von Ersthelfern reanimiert. Wegen fehlendem Handyempfang musste ein Helfer ins Tal laufen, um den Notruf abzusetzen. Der Mann wurde schließlich per Rettungshubschrauber ins Krankenhaus geflogen. Das waren die Nachrichten mit Rosanna Zara. Das Wetter.
6: Das sonnige Hochdruckwetter hält an und im Westen ist es warm. Hier hat es 20 bis 25 Grad. In der Osthälfte des Landes ziehen ein paar hohe, meist aber dünne Wolken durch. In und rund um Niederösterreich sind aber teilweise dichte Wolken am Himmel. Und es ist hier auch noch windig, bei Temperaturen um die 20 Grad. Morgen am Montag ist das Wetter sehr ähnlich wie heute, nur diesmal auch im Nordosten durchgehend sonnig. In der Früh ist es wieder frisch, am Nachmittag hat es dann 18 bis 24 Grad. Im Walgau und im Inntal werden es bis zu 27. So viel zum Wetter von Daniel Sanker.

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5: Bis 2026 Grundkompetenzen sinken deutlich.
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5: Die internationale Vergleichsstudie PISA 2026, an der weltweit 91 Länder beteiligt sind, darunter 38 OECD-Länder, alle 27 EU-Mitgliedstaaten, darunter eine österreichische Stichprobe von 6.987 Schüler und Schülerinnen im Alter von 15 bis 16 Jahren aus 256 Schulen, zeigt einen deutlichen Trend. Während die Kompetenzen in Lesen und Mathematik signifikant rückläufig sind, verbessern sich die Werte in den Naturwissenschaften erheblich. Im EU-Vergleich liegen zwar österreichische Schülerinnen weiterhin deutlich über den EU-Mittelwerten, insgesamt wäre jedoch hinsichtlich des digitalen Verhaltens junger Menschen ein besonderes Augenmerk zu richten. Längerfristige Verbesserungen könnten durch einen Kids Act Ursula von der Leyen, EU-Kommission, Maßnahmen zur Qualitätsverbesserung Christina Kallas, Estland, anspruchsvollere Lehrpläne João Marocco, Portugal oder durch einen Chancenbonus, wie ihn die Bildungsexpertin Elke Lacher von der Wiener Arbeiterkammer anspricht, erwirkt werden. Von ihr hören Sie vorweg einige Erläuterungen und allgemeine Erkenntnisse zur aktuellen PISA-Auswertung 2026.
6: Ich glaube, das, was von PISA überbleibt, sowohl für Österreich als auch für den gesamten OECD-Raum und EU-Raum, ist, dass die Grundkompetenzen deutlich sinken. Dafür gibt es mehrere Faktoren. Ein Faktor ist das digitale Verhalten von jungen Menschen, das sozusagen sehr stark auf negative Entwicklungen im Bereich Lesen, aber auch im Bereich der Mathematik einzahlen. Es ist aber auch ein Zeichen dafür, dass wir neben den Grundkompetenzen immer mehr Kompetenzen in Schulen vermitteln und diese, wenn man so will, um Aufmerksamkeitskonkurrenz mit den Grundkompetenzen gehen in den Schulen. Und auch das führt dazu, dass die Grundkompetenzen sinken.
5: Was bedeutet das konkret für Österreich?
6: In Österreich ist es aktuell so, dass ein Viertel aller Schülerinnen und Schüler am Ende der Schulpflicht unzureichend in den Grundkompetenzen Lesen und Mathematik ist. Das heißt, da geht es nicht um hohe Leistungen, da geht es nicht um die Stärksten, sondern es geht wirklich darum, die absoluten Grundkompetenzen, Lesen, Schreiben, Rechnen, wird nicht ausreichend beherrscht. Was wir sehen, ist, dass diese Kompetenzen gesunken sind. Zwar sind wir in Österreich etwas über dem OECD-Schnitt in dieser PISA-Studie, aber nur deshalb, weil alle anderen Länder noch stärker abgesunken sind, mit denen wir sonst sozusagen in diesem Mittelfeld konkurriert haben.
5: Und diese Einschätzung bezieht sich auf Vergleiche der letzten 10 Jahre.
6: Österreich nimmt seit 2000 teil an der PISA-Studie und sozusagen wir sehen einen kontinuierlichen Abfall.
5: Genau.
6: Also es ist keine junge Entwicklung in Österreich, sondern eigentlich seit über 10 Jahren müssen wir den Abfall bei den Grundkompetenzen beobachten und diesmal wirklich sehr deutlich.
5: Im EU-Vergleich liegt Österreich, oder besser gesagt die Schülerinnen in Österreich, in allen 4 Kompetenzbereichen praktisch bedeutsam über dem Mittelwert der EU-Länder. Dazu lauten die Interpretationen der Bildungsexpertin so.
6: Das liegt einfach daran, dass die anderen Länder bisher bei Österreich immer etwas unter dem Mittelwert. Jetzt sind wir etwas über dem Mittelwert, bedeutsam, das heißt statistisch signifikant. Das liegt daran, dass die anderen europäischen Länder, mit denen wir eben im Mittelfeld unterwegs waren, noch stärker in ihren Grundkompetenzen abgesunken sind. Das liegt auch dort sozusagen an bildungspolitischen Entscheidungen, liegt aber auch dort eben an der starken Präsenz der Handynutzung, dass das Leseverhalten sich massiv verändert hat und das Freizeitverhalten von Kindern und Jugendlichen sich verändert hat.
5: Im Zusammenhang mit der angesprochenen Handynutzung oder dem veränderten Freizeitverhalten hat auch Ursula von der Leyen in der Rede zur Europäischen Nation 2026 diese Problematik angesprochen und die Folgen der übermäßigen Nutzung sozialer Medien verdeutlicht. Sie kündigt ein abgestimmtes Schutzprogramm für Kinder und Jugendliche, den sogenannten Kids Act, an, der auch die Einflüsse der Tech-Konzerne einschränken wird. Dazu ein kurzer Auszug aus der Rede vom 16. September 26.
0: Young Europeans now spend 4 to 6 hours a day.
7: Junge Europäer verbringen mittlerweile 4 bis 6 Stunden am Tag vor Bildschirmen. Kinder werden immer tiefer in Feeds hineingezogen, die darauf ausgelegt sind, sie zum Weiterblättern zu verleiten. Was wir derzeit erleben, ist eine massive Vereinnahmung unserer Kinder. Eine Vereinnahmung ihrer Aufmerksamkeit, ihrer Konzentration, ihres Geistes. Dadurch wird den Kindern ihre Kindheit genommen. Was unsere Kinder brauchen, ist Zeit. Zeit, sich selbst zu finden, gemeinsam mit anderen aufzuwachsen und sich mit all den Emotionen und Entscheidungen auseinanderzusetzen, die das echte Leben mit sich bringt. Sie brauchen sogar Zeit, sich zu langweilen, denn genau dann müssen sie ihre Fantasie einsetzen und miteinander reden. Dann müssen sie reden, zustimmen, widersprechen, sich eine Meinung bilden und ihre Meinung ändern. Doch wenn ein Kind ein Smartphone hat, wird ihm all das genommen. Tag und Nacht sehen Eltern die Folgen. Schlafmangel, Ängste, sogar Selbstverletzung. Und in immer mehr Fällen sogar tödliche Tragödien. Und nun ist es an der Zeit, dass Europa handelt. Morgen wird die Kommission den Kids Act vorlegen. Wir werden einen schrittweisen und differenzierten Ansatz verfolgen. Jedes Alter hat seine eigenen Besonderheiten. Und daher wird es für jedes Alter ein maßgeschneidertes Schutzniveau geben. Zusammengefasst, keine sozialen Medien unter 13 Jahren, keine persönlichen Konten unter 15 Jahren. Das bedeutet, im Alter von 13 bis unter 15 Jahren sind nur Minikonten zulässig, die von Eltern oder Erziehungsberechtigten eingerichtet und beaufsichtigt werden, mit eingeschränkten Funktionen und einer Nutzungsbeschränkung auf 1 Stunde pro Tag. Und zwischen 15 und 18 Jahren wird Safety Sign für die Plattformen verpflichtend sein. Mir ist bewusst, dass viele die Macht der Big Tech-Unternehmen als überwältigend und unaufhaltsam empfinden. Dem stimme ich nicht zu. Wir müssen keine suchterzeugenden Funktionen hinnehmen. Wir müssen nicht hinnehmen, dass Kinder in immer extremere Inhalte hineingezogen werden. Wir müssen nicht hinnehmen, dass Fotos von Mädchen für KI-generierte sexualisierte Inhalte verwendet werden. Deshalb und weil wir dies nicht hinnehmen, kehren wir die Beweislast um. Nun müssen die Plattformen uns beweisen, dass sie sicher sind. Denn es geht hier nicht darum, dass unsere Minderjährigen auf soziale Medien zugreifen. Es geht darum, wann und wie wir sozialen Medien den Zugang zu unseren Minderjährigen gestatten. Europa hat die Macht zu handeln. Wir sind es, die die Regeln festlegen, nicht die Big Tech.
0: Europe has the power to act. It is us who decide the rules, not Big Tech.
5: Soweit ein Auszug von EU-Kommissionspräsidentin Ursula von der Leyen mit der Ankündigung des bereits erwähnten Kids Act. Nun zurück zu weiteren PISA-Ergebnissen in Österreich und zu Bildungsexpertin Elke Lacher. In den Veröffentlichungen ist festzustellen, dass sich österreichische Schüler und Schülerinnen in den naturwissenschaftlichen Kompetenzen verbessert haben.
6: Das stimmt, genau. Also wir sehen, dass bei den naturwissenschaftlichen Verständnis es eine Zunahme gab. Und bei den Kompetenzen in diesem Bereich, hier gab es gezielte Förderungen, gezielte Programme. Wir sehen, dass die wirken, das ist gut so. Allerdings zum Beispiel, wenn es um die Grundkompetenzen Mathematik geht, sehen wir einen Abfall der Kompetenzen. Also wenn man so will, Kinder und Jugendliche können in der Schulzeit offensichtlich in dieser Schule, wie wir sie in Österreich anbieten, einen Teil vermitteln. Und offensichtlich ist das jetzt die letzten Jahre auf Kosten der Grundkompetenzen gegangen.
5: Für Estland sind die jüngsten PISA-Ergebnisse erfreulich. Das Land landete in der Gesamtwertung unter den Top 10 und nimmt unter den EU-Mitgliedstaaten den ersten Platz ein, so deren Bildungsministerin Christina Kallas.
7: Unsere Ergebnisse in den Naturwissenschaften sind durchwegs erstklassig. Ja, unsere Lesefähigkeiten haben nachgelassen. Das gibt Anlass zur Sorge und dahinter stehen globale Trends. Aber gerade dieses wissenschaftliche Denken und das naturwissenschaftliche Wissen befindet sich auf einem sehr hohen Niveau. Hier ist praktisch kein Rückgang zu verzeichnen.
5: Und wie Kallas erwähnt, sind die Ergebnisse in Mathematik und Lesen seit 2022 auch in Estland zurückgegangen. Sie meint, dass deshalb Änderungen in den Unterrichtsmethoden erforderlich wären.
7: Im Zeitalter der KI bin ich der Meinung, dass die Fähigkeit, Texte zu verstehen, sich intensiv mit ihnen auseinanderzusetzen und das eigene Denken durch Lesen weiterzuentwickeln, noch stärker gefördert werden muss als in früheren Zeiten. Ich denke, wir müssen uns mit Lehrkräften und Bildungsforschern an den Universitäten zusammensetzen, um zu prüfen, ob wir unsere Unterrichtsmethoden ändern und wieder mehr Texte in unsere Unterricht einbeziehen sollten.
5: Soweit Bildungsministerin Kallas aus Estland. Nun noch ein weiteres interessantes Detail. In einer Stellungnahme der Arbeiterkammer Wien heißt es, dass vielfach die Eltern das Bildungssystem reparieren. Dazu einige Verdeutlichungen, die Bildungsexpertin Lacher so formuliert.
6: Ja, also wir sehen, auch da ist PISA eine von vielen Studien, die uns das zeigt, dass Österreich ein Schulsystem hat, in dem es besonders relevant ist, welche Eltern Kinder und Jugendliche haben. Also wir sehen, dass die Kinder und Jugendlichen, deren Eltern die Ressourcen Geld, Zeit und Bildung haben, sich um das Lernen ihrer Kinder und den Schulerfolg ihrer Kinder zu kümmern, indem sie zu Hause mit den Kindern lernen, bei den Hausaufgaben unterstützen, aber ganz stark auch Nachhilfe, viele Millionen Euro jedes Jahr in Nachhilfe, in private Nachhilfe investieren. Deren Kinder haben eine höhere Chance, einen Schulerfolg, einen guten Schulerfolg zu haben, gute Noten zu haben und durch das Schulsystem zu gehen. Während jene Kinder, deren Eltern das nicht haben, deren Eltern selbst vielleicht nur sehr kurz in der Schule waren oder eine andere Muttersprache sprechen, eine andere Erstsprache sprechen, all diese Faktoren wirken sich negativ auf die Bildungsbiografien aus. Wir wissen international, und das zeigt uns PISA sehr schön, das müsste nicht so sein. Diese sogenannte Bildungsvererbung, nennt man das oft, ist in Österreich besonders ausgeprägt.
5: Und warum ist das so?
6: Das liegt zum einen daran, dass wir immer noch eine Schule haben, die stark darauf setzt, Inhalte zu vermitteln. Und vieles der Lernzeit findet nach wie vor im Privaten statt, eben durch Nachhilfe, durch Lernen mit den Eltern. Und dann ist es eben relevant, können die Eltern das? Haben die das selber gelernt? Können die die Sprache, in der gelesen wird in der Schule? Oder können sie das nicht? In anderen Ländern ist das anders. Da sind die Schulen ganztägig. Da gibt es gezielte Förderprogramme für Kinder, deren Eltern wenig Ressourcen haben. Da haben jene Schulen, wo besonders viele Kinder sind, die zum Beispiel von Armut betroffen sind, deren Eltern niedrige Bildungsabschlüsse haben, diese Schulen werden besser ausgestattet, um genau diese Bildungskompetenzen bei allen Kindern und Jugendlichen abzusichern. Und das kann Österreich bisher nicht sehr gut. Da gibt es jetzt ein paar Programme, die probieren, das zu ändern. Auf die setzen wir sehr, aber da braucht es sicher mehr Engagement, weil für den Arbeitsmarkt der Zukunft, muss man klar sagen, wir brauchen, dass jedes Kind und jeder Jugendliche in der Schule gut gefördert wird und in der Schule die Grundkompetenzen vermittelt bekommt, weil nur dann hat er einen guten Grundstein für die weitere Erwerbsbiografie.
5: Neben dem bereits angesprochenen Kids Act der EU als Antwort auf das geänderte Medienverhalten wäre als weitere Konsequenz im Zusammenhang mit den PISA-Ergebnissen die Unterrichtsqualität zu nennen, die, so Elke Lacher, einer qualitativen Neuausrichtung bedarf.
6: Genau. Also wir sehen, dass wir sozusagen jetzt gezielte Programme brauchen, um die Schulqualität, um die Unterrichtsqualität weiterzuentwickeln, damit die Schule als Lernort funktionieren kann, damit sozusagen auch in Österreich die Schule der zentrale Lernort ist, an dem Grundkompetenzen gelernt werden. Wir sehen das zum Beispiel beim Chancenbonusprogramm. Es reicht nicht, wenn man in die gleiche Art von Unterricht, in die gleiche Art von Didaktik nur mehr Leute reinschickt. Man muss sich auch anschauen, okay, welche Lernmethoden funktionieren. Man muss hier am Zahn der Zeit bleiben. Wenn wir sozusagen innovativ sein wollen, wenn wir an der Qualität kurbeln wollen, dann brauchen wir die Fort- und Weiterbildung. Also wir brauchen diesen Innovationsgeist und den müssen wir aber in der Schulkultur entwickeln.
5: Wie bereits erwähnt, im europäischen Kontext liegt Österreich im Mittelwert. Welche Entwicklungen zeigen sich in anderen europäischen Ländern?
6: Ich finde, das Spannendste ist eigentlich, dass es so ein paar Länder gibt, die aufholen, wo man merkt, dass Bildungspolitik funktioniert hat. Weil an sich sieht man sozusagen, dass natürlich Länder, die reicher sind, tendenziell auch besser abschneiden. Also deswegen braucht sich Österreich nicht ausruhen im Mittelfeld, weil eigentlich müssten wir da weiter sein sozusagen von dem, was wir an BIP haben und an Investitionen tätigen können im Bildungsbereich und auch tätigen. Aber das, was wir sehen, sozusagen, ist, dass Länder, die gezielte Programme gefahren sind, zum Beispiel sehr hervorzuheben, ist hier sicher Großbritannien und die London School Challenge, die hier sehr gezielt sozusagen eben an der Unterrichtsqualität angesetzt haben, ganz intensiv auf jene Schulen mit großen Herausforderungen, mit vielen Kindern, die in Armut leben, viele Kinder, die wenig Bildungsressourcen in ihrem familiären Umfeld haben, dort gezielt anzusetzen mit multiprofessionellen Teams. Und diese Programme, das sieht man in PISA sehr schön, sind auch erfolgreich.
5: Zu den bisherigen Spitzenreitern im internationalen PISA-Vergleichstest, den nordischen Ländern, wäre anzumerken?
6: Die fallen ein bisschen ab, ja. Auch dort gab es Bildungspolitik, die sozusagen verfehlt war. Aber auch dort, glaube ich, ist sozusagen die digitale Nutzung ein Thema, auf die nicht ausreichend reagieren konnten. Also wir sehen sozusagen, wir sind ja immer noch im Spitzenfeld, aber deren Mittelwerte sind gesunken.
5: Diese von Elke Lacher angesprochene verfehlte Bildungspolitik betrifft beispielsweise auch Portugal, wo die PISA-Ergebnisse wieder auf ein Niveau gesunken sind, das dem von vor etwa 20 Jahren entspricht. Laut Bildungsforscher João Marocco ist das Problem auf eine Änderung der nationalen Bildungspolitik im Jahre 2016 zurückzuführen. Zwischen 2000 und 2015 gab es, unabhängig davon, ob die Regierung sozialistisch oder sozialdemokratisch war, tatsächlich einen Trend hin zu anspruchsvolleren Lehrplänen mit klaren Zielen und Vorgaben, gut strukturierten Lehrplänen und Rechenschaftspflicht, nicht nur seitens der Schüler, sondern auch seitens der Schulen, sowie zu einer Reihe von bildungspolitischen Maßnahmen, die darauf abzielten, Familien zu stärken. Ab 2016 kam es zu einer vollständigen Kehrtwende in der bisherigen Politik. Wir bekamen vage und schlecht strukturierte Lehrpläne, weil die politischen Entscheidungsträger im Jahr 2016 der Ansicht waren, die nationale Lehrplangestaltung sei zu dicht und zu umfangreich und die Schüler könnten das nicht mehr lernen. Soweit die Analyse des portugiesischen Bildungsexperten João Marocco. Zusammenfassend kann festgehalten werden, die internationale Vergleichsstudie PISA 2026 zeigt, dass in Österreich wie auch in allen EU-Ländern die Grundkompetenzen in Lesen oder Mathematik deutlich gesunken sind. Ein Grund dafür sei das digitale Verhalten junger Menschen. Wie in dieser Reportage aufgezeigt wurde, könnten mit dem Chancenbonus einer Qualitätsverbesserung im Unterricht, einer Rückbesinnung auf gut strukturierte Lehrpläne oder dem Kids Act der EU-Kommission längerfristige Verbesserungen erzielt werden.
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1: Mit Rosanna Zahler am Mikrofon. Ab heute gelten die neuen EU-Regeln gegen Greenwashing in Österreich. Die Umweltschutzorganisation Greenpeace kritisiert aber, dass hierzulande Waren, die vor dem Stichtag in Verkehr gebracht wurden, noch 3 Jahre mit bestimmten trügerischen Aussagen vermarktet werden dürfen. Dagegen hat Greenpeace nun Beschwerde bei der Kommission eingelegt. Aus Brüssel Johannes Perterer.
2: Öko-Bewerbungen, etwa im Supermarkt, müssen ab heute belegbar sein. Der Begriff Klimaneutralität wird enger gefasst. Für Ursula Bittner von Greenpeace ein Meilenstein. Das Problem sei aber, dass in Österreich Waren, die bereits vor dem Stichtag in den Verkehr gebracht wurden, noch 3 Jahre von den neuen Greenwashing-Regeln ausgenommen seien.
3: Das ist unionsrechtswidrig. Wir haben dazu auch ein Rechtsgutachten in Auftrag gegeben, wo klar drinnen steht, dass das eben nicht unionskonform ist. Und deswegen haben wir auch diese Beschwerde bei der EU-Kommission eingereicht, dass hier die österreichische Regierung nachbessern muss und Wirtschaftsminister Hartmannsdorfer diese 3 Jahre streichen muss.
2: Hartmannsdorfer selbst betont, er wolle verhindern, dass Produkte weggeworfen werden müssen. Greenpeace entgegnet, man müsse keine Produkte wegwerfen, sondern sie nur zum Teil neu beschriften.
1: Deutschlands Außenminister Johann Bardewohl verteidigt sein Treffen mit dem russischen Außenminister Sergei Lavrov. Man müsse mit Gegnern verhandeln, so Bardewohl. Ergebnisse hat das Gespräch am Rande der UNO-Generaldebatte keine gebracht. Es war das erste bilaterale Treffen zwischen Deutschland und Russland seit Beginn des Ukraine-Krieges. Bei schweren Unwettern und Erdrutschen in Indien und Nepal sind mindestens 70 Menschen ums Leben gekommen. Rettungskräfte sind in den überfluteten Gebieten im Einsatz, um Hilfsgüter zu verteilen. Die Behörden warnen vor weiteren Sturzfluten. Immer mehr Kinder werden kurzsichtig, darauf weist einmal mehr die Gesellschaft für Augenheilkunde hin. Doch es ist nicht nur, wie oft vermutet, der immer mehr werdende Bildschirmkonsum daran schuld, wie Petra Thalhammer-Jeschek berichtet.
4: Es sind nicht der Bildschirm oder das Smartphone, die immer mehr Kinder kurzsichtig werden lassen, sondern es ist zu wenig Tageslicht, sagt die Präsidentin der österreichischen Ophthalmologischen Gesellschaft, die Augenärztin Gabriela Seher. Studien belegen,
5: dass Kinder weniger oft kurzsichtig werden, wenn sie mehr Zeit im Freien bei Tageslicht verbringen. Also das ist so diese berühmten 10 Stunden pro Woche bei Tageslicht im Freien. Das verhindert nachweislich das Auftreten der Kurzsichtigkeit.
4: Die Kurzsichtigkeit steigt, je mehr man in der Nähe arbeitet.
5: Aber jegliche Art von Naharbeit. Das heißt, man darf jetzt nicht nur den Bildschirm verteufeln.
4: Je früher man Kurzsichtigkeit erkennt, desto besser kann man sie behandeln.
5: Zum Beispiel Atropin-Augentropfen, das ist am besten erforscht. Dann gibt es auch spezielle Kontaktlinsen und auch spezielle Brillengläser.
4: Weshalb die Augenärztin für Kinder einmal pro Jahr einen Besuch beim Augenarzt der Augenärztin empfiehlt.
1: Das waren die Nachrichten mit Rosanna Zahra.
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1: Herzlich willkommen zum Journal um 5, das sind die Themen. Mehr staatliche Kontrolle für Religionsunterricht ist laut Bildungsminister Wiederkehr heikel. Papst trifft in Frankreich Missbrauchsopfer der Kirche. Und noch eine Stunde bis zum Anpfiff beim Match Österreich gegen Kosovo. Am Mikrofon ist Rosanna Zara. Beim Religionsunterricht ist der Staat auf einem Auge blind. Das hat Integrationsministerin Claudia Bauer von der ÖVP gestern erklärt und angekündigt, die staatliche Kontrolle über Unterrichtsinhalte verstärken zu wollen. Gesprächsbereit zeigt sich dazu heute Bildungsminister Christoph Wiederkehr von den NEOS in der ORF-Pressestunde. Rechtlich sei die Angelegenheit aber nicht so leicht. Hans Bürger berichtet.
2: Auf den gestrigen Vorschlag von Integrationsministerin Claudia Bauer in Ö1, den Religionsunterricht, gemeint war vor allem der Islam, unter eine staatliche Aufsicht zu stellen, sagt Bildungsminister Wiederkehr, daran arbeite man ohnehin schon. Aber
3: jetzt die Fachaufsicht ganz zu verändern, das wäre eine Veränderung des Völkerrechts. Da gibt es Vereinbarungen mit dem Vatikan. Und eine verfassungsrechtliche Änderung wäre das auch noch. Ja.
2: 6 statt 4 Jahre Volksschule, das sei ab 2027/28 fix an mindestens 5 Standorten als Schulversuch geplant.
3: Aber das ist ein Schulversuch, um etwas zu erforschen, etwas zu entdecken, nämlich zu schauen, bringt eine 6-jährige Volksschule Vorteile oder nicht?
2: Aber er sei jetzt schon davon überzeugt, dass sie eindeutig mehr Vorteile bringen würde.
1: Nach der Ankündigung von Medienmanager Gerhard Zeiler, die SPÖ-Führung von Andreas Babler übernehmen zu wollen, bekommt Zeiler jetzt Unterstützung von 3 Alt-Landeshauptleuten. Der ehemalige steirische Landeshauptmann Franz Wowe sagt in der kleinen Zeitung, Zeiler sei eine seltene große Chance. Ebenso in der kleinen Zeitung nennt Kärntens Ex-Landeshauptmann Peter Ambrosi Zeiler einen fähigen Mann. Nicht direkt für Zeiler spricht sich Burgenlands ehemaliger Landeshauptmann Hans Nissel in der Presse aus. Er sagt aber, die SPÖ müsse sich angesichts schlechter Umfragewerte natürlich auch personelle Gedanken machen. Eine klare Ablehnung hat die Volksabstimmung in der Schweiz gebracht. Eine Mehrheit von rund 70% hat dagegen gestimmt, die Neutralität zu verschärfen und Sanktionen in Kooperation mit der NATO zu verbieten. Papst Leo XIV. Setzt heute seine Frankreich-Reise im Wallfahrtsort Lourdes fort. Dort trifft er auch 7 Opfer von sexuellem Missbrauch in der Kirche. Einige Opferverbände fühlen sich dabei aber übergangen, wie Ernst Kernmeier aus Frankreich berichtet.
4: Der Papst habe sich ein Treffen mit Opfern von sexuellem Missbrauch im kleinen Rahmen gewünscht, heißt es von der französischen Bischofskonferenz. Das soll persönliche Gespräche ermöglichen. Auf die tiefen Wunden durch Verirrungen innerhalb der Kirche hat Papst Leo in seiner Predigt bei einer Messe in Lourdes heute Vormittag hingewiesen. Dass sie mit einer Begegnung im kleinen Kreis geheilt werden könnten, bezweifeln viele Opferverbände. Es gehe nicht mehr um bekannte persönliche Schicksale, sondern um systematische Wiedergutmachung, sagen sie. Laut einem Untersuchungsbericht von 2021 wurden in Frankreich seit den 50er Jahren bis zu 330.000 Kinder und Jugendliche Opfer von sexuellem Missbrauch in kirchlichen Einrichtungen.
1: In einer Stunde beginnt im Ernst-Happel-Stadion das Nations League-Spiel zwischen Österreich und dem Kosovo. Daniel Kulowitz, Teamchef Ralf Rannick, hat die Mannschaft gegenüber dem Spiel gegen Israel an einigen Positionen umgestellt.
5: Ja, gleich 6 Veränderungen hat Ralf Rangnick vorgenommen, nahezu die komplette Abwehr getauscht und natürlich musste er auch auf die Verletzung von Michael Gregoritsch reagieren, der nach seiner Bänderüberdehnung nicht matchfit geworden ist und fehlt heute. Im Detail schaut das so aus, im Tor ein ÖFB-Debütant Christian Zawiszycki von Red Bull Salzburg. Die 4er-Abwehrkette mit Veratschnik, Affengruber, Danso und Wöber mit dem Comeback. Seiwald als defensiver Abräumer vor der Abwehr, dann ein 4er-Mittelfeld mit Wimmer, Xaver Schlager, Paul Wanner und Romano Schmidt und die Solospitze, das ist Junior Adamu, der Schalke-Stürmer, also Kalajdzic, nur auf der Bank vorerst. Österreich ist seit 15 Heimspielen in Serie ungeschlagen, aber gegenüber Franco Foda, der Teamchef von Kosovo, vielleicht sogar der stärkste Gegner dieser Gruppe und viele kosovarische Fans hier im ausverkauften Happelstadion.
1: Das war das Journal um 5 mit Rosanna Zara.
0: Und nun zu Lisa Nadmesnik und den Kärntner Themen des Tages.
6: Auf der Hebalmlandesstraße bei Breiteneck ist ein Motorradfahrer heute Nachmittag schwer gestürzt und verletzt worden. Der 27 Jahre alte Steirer war in einer Linkskurve aus noch unbekannter Ursache von der Fahrbahn abgekommen und in den Straßengraben gestürzt. Der Mann wurde schwer verletzt. Der Notarzt-Hubschrauber brachte den Mann ins Unfallkrankenhaus nach Klagenfurt. Und weil er gegenüber seiner Partnerin gewalttätig gewesen sein soll, hat die Polizei in der Nacht einen 29 Jahre alten Wolfsberger festgenommen. Mit einem Messer soll der Mann die 21-jährige Frau mit dem Umbringen bedroht, ins Gesicht geschlagen und auf sie eingetreten und sie verletzt haben. Die Schwester des Opfers erstattete schließlich Anzeige. Eine Einvernahme des Mannes war wegen einer schweren Alkoholisierung vorerst nicht möglich. Der 29-Jährige wurde vorübergehend festgenommen. Gegen den Mann wurde ein Betretungs- und Annäherungsverbot sowie ein Waffenverbot ausgesprochen. Der Müllkrimi im Gegenteil geht weiter. Schon wieder sind illegal entsorgte Müllsäcke mit breihaltigem Inhalt gefunden worden. Diesmal in der Gemeinde Radenthein. Die unbekannten Täter haben die 20 bis 25 Säcke entlang einer Mautstraße entsorgt. Sie wurden beim Viehabtrieb entdeckt, berichtet Angela Ellersdorfer-Trunschnick.
7: 5 Euro musste der Täter oder mussten die Täter bezahlen, um dorthin zu gelangen, wo sie die Müllsäcke entsorgt haben, nämlich auf die Mautstraße ins Langalmtal. Beim Viehabtrieb sind einem Anrainer diese Müllsäcke aufgefallen, weil er 2 Tage zuvor denselben Weg gegangen ist und die Müllsäcke noch nicht da waren, kann die Polizei in diesem Fall den Tatzeitpunkt einschränken. Mehr Hinweise gibt es allerdings nicht. Jetzt müssen wieder mögliche Zeugen befragt werden, ob sie ein verdächtiges Fahrzeug gesehen haben. Seit Herbst 2024 sind ja mittlerweile hunderte solcher Müllsäcke, die einen breihaltigen Inhalt haben, im Gegenteil im Raum Radenthein und auch in Ariach gefunden worden. Zuletzt in Feld am See, ebenfalls entlang einer Mautstraße, für die an einer Mautschranke ebenfalls 5 Euro zu bezahlen sind, um sie benutzen zu können. An beiden Mautstraßen gibt es übrigens keine Videoüberwachung. Die Polizei hat den Inhalt der Müllsäcke bereits überprüfen lassen. Es handelt sich um pürierte Speisereste, die für die Natur unbedenklich sind. Auch die Plastiksäcke wurden überprüft und auch Gaststätten wurden kontrolliert. Aber auch diese Ermittlungen verliefen im Sand.
6: Der Künstler Werner Lössl ist gestorben. Er war einer der vielseitigsten Künstler des Landes. Geboren in Innsbruck hat er Kärnten schon früh zu seiner zweiten Heimat gewählt. Er war auch Mitglied des Kunstvereins für Kärnten. Der künstlerische Tausendsasser ist 96 Jahre alt geworden. Zum Sport. Rund 8500 Laufbegeisterte gingen heute bei der Erstausgabe des neuen Wörthersee-Marathon an den Start. Vom Klagenfurter Strandbad aus war mit der Volldistanz über 42,2 Kilometern mit einem Halbmarathon und einem Teambewerb für jeden Lauftyp etwas dabei. Aus Kärntner Sicht gibt es über die Marathon-Volldistanz einen Doppelsieg zu bejubeln. Bei den Damen siegt Barbara Bischoff mit einer neuen persönlichen Bestzeit und bei den Herren der Mühldorfer Leon Fian bei seinem ersten Marathonantritt überhaupt. Zufrieden mit dem Kärntner Heimsieg bei der Premierenausgabe zeigt sich auch Veranstalterin Katrin Wiedow.
8: Also wir sind richtig glücklich, dass wir da jetzt bei der Premiere des Wörthersee-Marathons zwar Kärntner Sieger haben. Also ein schöneres Geschenk gibt's nicht. Das ist auch für die Baden-Athleten einfach echt eine coole Sache, einen Marathon zu gewinnen. Dann die Erstausgabe und dann da bei der Traumkulisse am Wörthersee. Also auch der Termin ist ja so gewählt, dass der für den gesamten Tourismus in der Region einfach was bringt. Ja. Und der Marathon zieht ja, wenn es in so einer Kulisse ist wie beim Wörthersee, einfach wirklich viele Leute an. Wir haben 1000 Leute, aus dem Ausland angereist sind. Ein Viertel ist aus Wien kommen, ja, und die müssen alle wo schlafen. Die bringen alle Leute mit und da sind wir echt happy darüber, dass das so aufgegangen ist. Ich glaube, da können wir echt stolz drauf sein. Für uns war das auch ein weißes Blatt Papier, muss man sagen. Wir haben das jetzt geplant und dann kann man eigentlich nur das Beste geben, dass das dann auch annähernd so wird, wie man sich das jetzt alles wünscht. Man hat da eine große Basis, mit der man in das nächste Jahr gehen kann, Lernkurse. Der Termin für nächstes Jahr ist fix, 26. September 27, wieder letztes September-Wochenende. Man kann sich auch schon anmelden. Wir hatten gestern über 100 Marathon-Anmeldungen schon im System, was echt richtig cool ist. Ja. Und die Bilder und der Tourismus, der wird da aufspringen und auch die Läuferinnen und Läufer, denen taugt das Design vom Event. Es sind viele junge Leute am Start, viele Frauen am Start. Das ist, trifft momentan gerade den Zeitgeist.
6: Sagt die Veranstalterin des Wörthersee-Marathon Katrin Wiedow. Mit ihr hat mein Kollege Christian Toplitsch gesprochen. Und damit zu den Wettaussichten. Das sonnige Herbstwetter hält an. Auch morgen zum Wochenbeginn scheint verbreitet die Sonne. Nur in der Früh halten sie vereinzelt einige Nebelfelder. Die Temperaturen liegen zunächst noch zwischen frischen 3 und 9 Grad. Mit der Sonne steigt sie aber im Tagesverlauf und die Höchstwerte reichen meist 19 bis 24 Grad. In 2000 Meter Höhe hat es 10 bis 15 Grad. Und in Klagenfurt betrug heute die höchste Temperatur 21, die tiefste 6 Grad. Das entspricht dem langjährigen Durchschnitt. Und das war das Radio Kärnten Abendjournal mit Lisa Nadmesnik.
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2: Das ist die Nachtschicht. Karin Schuster am Mikro. Und hier geht es weiter mit einem Gast. Und ich freue mich sehr, denn die Nachtschicht ist ja unter anderem auch dafür da, in Bewegung zu kommen, im Geist, aber auch körperlich. Und an diesem Punkt sind wir jetzt angekommen. Bernhard Koller ist jetzt hier im Studio, im Live-Studio in der Schöner Gasse 8. Er ist Gesundheitscoach und wird heute mit uns Neuroathletiktraining machen. Und Bernhard, ich bitte, dass du dir vorstellst einmal zu deiner Person.
3: Zuerst mal möchte ich mich bedanken für die Einladung. Danke, dass ich hier sein kann. Ich bin selbstständiger Sportwissenschaftler, Kinesiologe und Neuroathletiktrainer und habe im Zuge meines Studiums fast ausschließlich immer auf dem muskuloskeletalen System gearbeitet, das heißt klassisches Dehnen, Mobilisieren, Kräftigen, und habe dann aber an mir selbst entdecken dürfen, dass es vielleicht doch noch ein paar andere Systeme im Körper gibt, die auf Körper, auf Leistung und auf Schmerz einen Einfluss haben, und bin dann durch Zufall, ich glaube, es gibt keine Zufälle im Leben, durch Zufall eben auf das Neuroathletiktraining gestoßen und habe hier selbst großartige Veränderungen im Körper feststellen dürfen. Und das hat mich dann so fasziniert, dass ich hier mehrjährige Ausbildung begonnen habe und seit Jahren mit der Neuroathletik jetzt arbeite.
2: Wunderbar. Ich mache auch Neuroathletiktraining.
3: Ich weiß. Ich weiß, Karin.
2: Und deswegen, ich finde es so großartig, dass wir heute drüber reden können. Es ist ja jedes Jahr in der Nachtschicht ist auch eine Bewegungseinheit dabei. Diejenigen Zuhörenden, die auf helsinki.at geschaut haben und in die Gästeliste geschaut haben, werden sehen, wir sind dieses Mal sogar so gut ausgestattet. Es wird auch am Morgen eine Bewegungseinheit geben mit der Bewegungsrevolution. Ja, aber jetzt schauen wir einmal auf das, was du sozusagen für uns heute auch mitbringst. Der Plan ist, dass wir jetzt ganz kurz uns hier im Studio unterhalten.
3: Genau.
2: Und anschließend wird Bernhard ins Funkhaus-Foyer rausgehen und auf der Bühne diesmal eine Anleitung machen mit uns. Und die Freude ist nämlich, dass auch noch die Auszubildenden von der Pflegeschule hier sind und schon ganz gierig warten auf die Bewegungseinheit. Bitte gib uns einen kleinen Einblick, was ist das Neuroathletiktraining?
3: Neuroathletiktraining ist Training der Sinne plus das Gehirn. Das heißt, wir haben zentrale Komponenten, zu einem das visuelle System, das Gleichgewichtssystem und das sogenannte propriozeptive System. Also das visuelle System ist eben das Wahrnehmen von Licht und Farben plus die Verarbeitung. Das vestibuläre System ist das Gleichgewichtssystem mit Sitz im Innenohr rechts als auch links. Und an dritter Stelle, und das ist auch von der Hierarchie so, an dritter Stelle erst das muskuloskeletale System, also das sogenannte propriozeptive System, das sind Muskeln, Sehnen, Bänder. Und die Idee des Neuroathletiktrainings ist eben, je besser diese Sinne geschult sind und je besser und je mehr Informationen sie ins Gehirn schicken, umso besser kann das Gehirn das integrieren und dementsprechend den Output steuern. Und das ist so der Unterschied zu anderen Trainingskonzepten. Normalerweise, wenn ich beispielsweise ein Thema an meinem Knie habe, ist der Fokus ja fast ausschließlich immer auf das Knie gerichtet. Und wir bei der Neuroathletik, wir gehen einen anderen Weg und schauen auf den Input. Das heißt, wenn mir jemand gegenübersteht, der sagt, ich habe Probleme mit dem Knie, dann ist für mich die zentrale Frage, was veranlasst das Gehirn meines Gegenübers, diese Einschränkung im Knie zu produzieren? Und dann schaue ich mir an über neurologische Tests, das Gleichgewichtssystem, das visuelle System und eben das propriozeptive System. Und dann mit Assessments, und das möchte ich eben später dann draußen mit euch praktisch durchführen, mit Assessments kann ich herausfinden, was ist die optimale Bewegung oder optimale Intervention für den Menschen, der mir gegenübersteht.
2: Assessment bedeutet?
3: Assessment bedeutet, wir machen beispielsweise später die Rumpfvorbeuge, das heißt, es geht um eine normierte Bewegung. Danach eine Intervention, beispielsweise eine Atemübung, und danach machen wir ein Reassessment. Das heißt, wir wiederholen die exakt selbe Bewegung wie von vorhin und wir schauen, wie reagiert der Körper. Denn wenn ich dem Gehirn einen Reiz setze, der ihm fehlt, dann reagiert das Gehirn sehr, sehr positiv. Ich vergleiche das immer mit einer Tochter. Du hast eine 15-jährige Tochter, die kommt zu dir und sagt im Fall 1, Mama, Papa, am Samstag ist Party, darf ich hingehen? Fall 2 ist, die 15-jährige Tochter kommt und sagt, Mama, Papa, am Wochenende ist Party. Es ist bei der Nadine, es ist um 20 Uhr, es sind der Sebastian, die Frederika, die Lena, die sind da mit eingeladen und um 24 Uhr bringt uns der Papa nach Hause. Und wahrscheinlich wirst du dann im Fall 2 als Mama, Papa anders reagieren, weil du einfach mehr und klare Informationen hast. Und ganz gleich ist es hier im Neuroathletiktraining, das heißt, wir arbeiten über Assessments und schauen, welche Reize fehlen dem Körper und dann sehe ich sofort, wie der Körper darauf reagiert. Und finde immer, das ist das Einzigartige, finde ich, die optimale Übung.
2: Mhm. Jetzt würde ich es trotzdem noch gern ansprechen. Also einerseits, du bist als Coach tätig und es gibt aber zum Beispiel eben beim Vibes, wo ich zum Beispiel zum Turnen hingehe, auch eine Einheit, wo das praktisch mit dieser Methode gearbeitet wird.
3: Genau.
2: Also weil die Frage so ist, ja, wie komme ich denn zum Beispiel zu dieser Art von Training?
3: Zu dieser Art von Training, es gibt beispielsweise vom Lars Lienhardt, der das nach Deutschland gebracht hat oder das im deutschsprachigen Raum etabliert hat, der hat einige Bücher dazu geschrieben oder eben, wenn ich das so sagen darf, eben auf meinem YouTube-Kanal oder auf Social Media von mir einige Videos dazu, wo man sich das anschauen kann, wo man sich theoretische als auch praktische Inputs holen kann. Klassisch kannst du sagen, ist Neuroathletiktraining im 1:1-Setting. Oder eben, ich mache das in Firmen, beispielsweise im Kleingruppentraining, wo eben Menschen, die viel vor dem Bildschirm sitzen, hohe Stressbelastung haben und dann schauen wir uns einfach an, visuelles System, Gleichgewichtssystem, was braucht es hier? Kleingruppe oder im 1:1-Setting?
2: Was mir einfällt dazu ist, es hat schon vor Jahren von der Stadt Graz an den Bushaltestellen so, und auch bei den BIM-Haltestellen so Anleitungen gegeben, wo man so Übungen machen kann. Ich weiß nicht, hast du das einmal mitgekriegt? Ich habe mir dann nur gedacht, sehr spannend und das ist wirklich schon Jahre her, so ein bisschen eben diese Übung mit dem Daumen, wo man sozusagen fokussieren übt und so weiter. Das war vor Jahren schon an den Haltestellen.
3: Das Neuroathletiktraining im Prinzip ist nichts Neues, denn wir holen uns die Erkenntnisse aus der funktionellen Neurologie. Das ist das Pflegesetting, das Spitals- oder Kliniksetting, wo eben Menschen, die einen Schlaganfall haben, plötzlich Einschränkungen haben. Und wir holen uns die Erkenntnisse und nutzen diese Erkenntnisse und verbinden das mit Training. Das heißt, das Konzept an sich, finde ich, ist nichts Neues. Es hat halt in den 90er Jahren Dr. Eric Kopp in den USA gegeben, der das dann zusammengetragen hat. Und der hat eben die Erkenntnis aus der Neurologie mit denen der Trainingswissenschaften verbunden hat. Und der hat das dann über Ausbildungskonzept in die Welt getragen.
2: Ja, jetzt ist die Frage an die Leute draußen im Foyer. Seid ihr schon bereit für ein Training? Ja, wird gezeigt.
3: Die Daumen gehen nach oben.
2: Wunderbar. Und liebe Zuhörende, das ist die Einladung hier in Graz, im Livestream, jetzt schaue ich schnell noch einmal, im Ennstal, in Salzburg und in Innsbruck. Macht euch ein bisschen locker und seid bereit, dass ihr jetzt euch mitbewegt. Also das ist wirklich so die herzliche Einladung. Es ist auch ein Angebot praktisch. Nutzt das einfach. Vielleicht seid ihr alleine zu Hause. Vielleicht seid ihr zu mehrt. Vielleicht macht zum Nachbarn um die Tür auf. Wer weiß. Und bewegt euch gemeinsam. Wir spielen jetzt hier ein Musikstück. Und inzwischen geht Bernhard raus und macht sich klar. So, meine Lieben. Bernhard Koller hat sich inzwischen in Stellung gebracht und herzliche Einladung jetzt zum Mitturnen, meine Lieben.
1: Dankeschön. Ja, ihr braucht etwas Platz, auch zu Hause bitte, such dir bitte etwas Platz, strecke mal die Arme zur Seite, dass du hier so 2 Quadratmeter hast, ruhig etwas verteilen bitte. Und bei uns im Neuroathletiktraining, wir arbeiten immer mit Assessments. Das heißt, wir machen immer ein Assessment, eine Übung und danach wieder ein Reassessment. Aus Zeitgründen machen wir nicht immer vor jeder Übung ein Assessment, Übung, Reassessment. Wir machen hin und wieder mal Assessment und wir schauen, wie reagiert dein Körper. Das Assessment ist wie folgt bitte. Schließ die Füße mal, Beine gestreckt. Und dann schaut, aber wir machen gleich mit, weil ihr seht, wie es aussieht. Streck einmal die Arme nach unten durch. Du beugst den Oberkörper 3, 4, 5, 6 Mal nach unten. Dann wieder aufrichten bitte. Mach das ruhig so 3, 4, 5, 6 Mal, denn wir wollen den Reibungswiderstand und das Bewegungslernen ausschließen. Und so weit wie es geht, so weit passt es. Und wenn du das Gefühl hast, jetzt tut sie nichts mehr, dann merk dir bitte, wie weit bist du runtergekommen, wie viel Spannung hast du hinten, Rücken, Bein, Gesäßmuskulatur gehabt und wie schnell warst du. Okay? Merk dir das bitte. Und jetzt beginnen wir mit einem sensorischen Aufwärmen. Das heißt, rubbel bitte mal hier deine Hände aneinander. Wenn du eine Brille auf hast, bitte schieb die Brille mal kurz nach oben in die Haare und streich hier mal ganz sanft über dein Gesicht, wie wenn du dich eincremen würdest, abtrocknen würdest. Genau. Um auf Nummer sicher zu gehen, ob dir diese Übung gut tut, ein Assessment zu Beginn. Schau mal kurz zu. Rumpfvorbeuge haben wir schon gemacht. Wir machen weiter. Jetzt habe ich kurz den Faden verloren. Streich hier Gesicht einmal rum. Dann nimm den Nacken bitte. Den Nacken abstreichen. Und dann nimm mal meinen rechten Arm und streich den rechten Arm von oben nach unten ab. Ich mache spiegelverkehrt für euch. Nimm einfach den gleichen Arm wie ich. Dann bitte auf der anderen Seite linken Arm und bis runter zu den Fingerkuppen. Abstreichen, eincremen. Dann geh hier bitte so Dekolleté, Schulter-Nackenregion abstreichen. Und dann jetzt vielleicht nach dem Abendessen ganz sanft hier Bauch, innere Organe berühren, streicheln, massieren. Und dann gehe ich mal Achselhöhle hier außen, Oberschenkel, Außenseite nach unten und innen wieder zurück nach oben. Das heißt, du gehst hier Ach-

wiederhole die Rumpfvorbeuge. Das heißt, du beugst den Oberkörper wieder nach vorne unten. Schau, es geht besser, ich komme weiter runter. Jetzt gibt es drei Antwortmöglichkeiten deines Körpers. Die erste Antwortmöglichkeit ist, ich komme weiter runter, leichter, geschmeidiger. Das heißt, dieser Reiz hat dir gut getan. Dein Gehirn hat gesagt, das ist das, was mir geführt hat. Zweite Möglichkeit wäre, unverändert. Du kommst nicht weiter runter. Das heißt, der Gehirn sagt, der Reiz war nett. Du weißt, was nett ist, ne? Oder dritte Variante ist, du kommst weniger weit runter. Das heißt, dein Gehirn sagt, die Reize, die du gesetzt hast, haben wir nicht taugt. Wir gehen jetzt zu einem anderen Reiz, Zunge. Zungenkreise, tu mal ausschütteln, auslockern bitte. Merk da ungefähr, wie weit bist du runtergekommen. Und jetzt bitte, das ist das Schöne im Radio, es sieht keiner, wie es aussieht. Mach den Mund zu bitte, mit geschlossenem Mund. Kreise 10-mal mit der Zunge groß in eine Richtung. 10-mal in die andere Richtung. Schau bitte, dass du lange aufrechte Wirbelsäule beibehältst. Und du atmest und kreist. Außer hier uns im Studio sieht es uns keiner, wenn du das zu Hause mitmachst oder irgendwo digital. Okay, es gibt ein Video. Änder dann einmal die Richtung bitte, nach 10 Wiederholungen. Und die Zunge ist sehr, sehr stark mit der tiefliegenden Hals-Nackenmuskulatur verbunden. Das heißt, es gibt da reflektorische Stabilität. Ja, wenn es genick warm wird, kein Bandscheibenvorfall, sondern tiefliegende Hals-Nackenmuskulatur. Und wenn du jetzt 10 Wiederholungen gemacht hast, in die eine, also in die andere Richtung, schau mal kurz bitte, was bringt dir das? Was sagt der Körper? Gefällt es ihm? Taugt es ihm? Schau wieder. Rumpfvorbeuge. Schade, bei Micky bringt das richtig besser. Siehst du, und aus dem Grund machen wir es nur bis 21.30 Uhr, weil sonst kommen wir vielleicht mit der Übung noch runter. Spielerisch, tu mal ausschütteln, auslockern bitte. Wir bringen ein neues Assessment ins Spiel, denn das Assessment ist einfach eine normierte Bewegung. Mach jetzt einmal die Kopfrotation. Schau bitte wieder, dass die Ausgangsposition immer die gleiche bleibt. Das heißt, du schließt die Füße, nimm eine Hand hier bitte aufs Brustbein. Dein Oberkörper bleibt ruhig und verdrehe jetzt den Kopf einmal rechts, links. Und schau mal, wie weit kommst rechts, wie weit kommst links. Ohne Druck bitte, einfach schauen, wie weit kommst und so weit wie du kommst, so weit passt es. Merk da, wie weit, wie schnell und wie viel Spannung. Und jetzt kommen wir zu unserem visuellen System. Das visuelle System ist das dominanteste System, weil wir ganz viel Informationen über die Augen kriegen. Jetzt bitte, nimm mal eine Hand hier, Zeigefinger ans Kinn. Dein Kopf bleibt ruhig. Nimm den anderen Arm, Daumen gestreckt, Arm gestreckt. Und du schaust jetzt mit beiden Augen auf den Daumennagel und bewegst hier deinen gestreckten Arm groß, kreisförmig. Und nur deine Augen folgen. Schau bitte, dass der Kopf ruhig bleibt. Und nur die Augen folgen. Mach das so 2-3 Mal in die eine Richtung. Und dann wechsel gestreckter Arm, Daumennagel in die andere Richtung. Schau bitte, dass der Kopf ruhig bleibt und nur die Augen sich bewegen. Du hast pro Auge 6 Augenmuskeln und die wollen wir jetzt alle wieder mal aktivieren. Und wenn du das 2-3 Mal gemacht hast, kurz durchschnaufen, auslockern, schließ wieder die Füße, Hand aufs Brustbein, Kopfrotation und schau mal, ob sich da jetzt was verändert hat. Aha, schau. Ein paar sehen jetzt den Nachbarn. Das ist gut. Das heißt, du siehst dein visuelles System, speziell wenn du Brillenträger oder Brillenträgerin bist, das hat einen enormen Einfluss auf deinen Körper. Und wenn du Brillenträger oder Trägerin bist, dann sind deine Augen meistens nur im Bereich der Brille unterwegs. Und jetzt hast du vielleicht einmal deine Augen auch außerhalb der Brille bewegt. Dadurch haben die Augenmuskeln, die sonst schlafen, jetzt um kurz vor 9:30 Uhr noch mehr Aktivität kriegt, haben Informationen ans Gehirn geschickt. Das Gehirn hat sich gefreut und gesagt, alles ist gut. Es ist sicher und ich schenke dir mehr Bewegung. Machen wir noch was anderes für die Augen, bitte. Nimm mal deine Nasenspitze, die hast du immer mit. Und jetzt suche mal bitte in der Ferne, bei uns jetzt im Studio, so hinter mir, 3-4 Meter, so hinter mir, einen Punkt. Und jetzt schau mal bitte, du gehst auf deine Nasenspitze, schielen, Nasenspitze. Und wenn das scharf ist, oder wenn es fast scharf ist, dann schau bitte auf einen Punkt so hinter mir. Dann stellst du den Punkt in der Ferne scharf und wenn du den Punkt in der Ferne scharf gestellt hast, dann springst du wieder auf die Nasenspitze. Mach das bitte in deinem Tempo. Nah-Fernsprünge und lass der Zeit bitte ruhig fließende Atmung. Nase, Entfernung, Nase, Entfernung. Das ist beispielsweise eine Übung, wenn du viel vom Bildschirm sitzt und immer dieselbe Entfernung hast, deine Augen verlernen auch immer die Ferne zu schauen. Mach so 2-3 Mal mehr. Und jetzt spielerisch einfach schau, was bringt mir das? Schließ die Füße wieder, nimm die Hand aufs Brustbein und verdrehe mal den Kopf

und schau, wie ist die Übung. Jede Übung ist anders, weil jeder Mensch anders ist. Und das ist das Schöne an der Neuroathletik. Für den passt das, für die andere passt das. Augen, ganz ein wichtiges System. Ich möchte euch noch das andere System zeigen, Gleichgewichtssystem. Gleichgewichtssystem sitzt im Innenohr. Im Innenohr. Und kennst du das? Klassische Österreicherin trainieren im Einbeinstand auf Wackelbrett. Aber unser Innenohr, da drinnen sitzt das Gleichgewicht sogar an. Deswegen sollen, dürfen, müssen wir den Kopf beschleunigen. Erst dann hast du ein Gleichgewichtstraining. Das ist eine Gleichgewichtsaktivierung. Deswegen mach bitte Folgendes. Du mal ausschütteln, auslockern. Wir kehren noch einmal zurück zur Rumpfvorbeuge. Das heißt, schließen wir die Füße. Schau nochmal, was bringt mir das jetzt da. Beug den Oberkörper wieder nach unten. So weit, wie es kommst, mit den Händen. Und dann komm wieder nach oben. Achtung, nicht unten einschlafen, gell, bitte. Sondern wieder nach oben kommen. Und wenn du es 2, 3, 4, 5 Mal gemacht hast und es verändert sich nichts mehr, merkt er bitte, wie weit bist du gekommen, wie viel Spannung. Und jetzt nimm bitte wieder deinen Daumen, streck den Arm, Daumennagel fixieren. Und jetzt erstellst du deinen Daumennagel klar und scharf und jetzt bewegst du den Kopf auf und ab, wie beim Ja, Ja sagen und stell den Daumennagel scharf und mach die Bewegung bitte nur so schnell oder so langsam, solange der Daumennagel klar und scharf bleibt. Und jetzt aktivieren wir unser Gleichgewichtssystem über den vestibulo-okulären Reflex, also Augen-Gleichgewichtsreflex. Mach so ein paar Sekunden mehr. Schau bitte, dass der Daumennagel klar und scharf bleibt. Und du sagst ja, ja. Und dann löse einmal. Durchschnaufen, auslockern. Schließ nochmal die Füße, Beine gestreckt. Und schau bitte wieder, was bringt dir das? Wenn du ein Thema mit dem Gleichgewichtsorgan hast, Schwindel, Reisekrankheit, du fährst im Auto mit, du schaust rund und dir wird schlecht, kann sein, dass vielleicht jetzt der Assessment schlechter war. Ist jetzt nicht schlecht, sondern ist ein Hinweis von einem Gleichgewichtssystem, das sagt, bitte trainier dran, arbeit dran. Eine Übung noch fürs Gleichgewichtssystem. Mal ausschütteln, auslockern bitte. Und jetzt nimm bitte, wir haben noch ein Gleichgewichtsorgan, das auf- und abbewegen und detektiert. Jetzt nimm bitte wieder hier in der Ferne einen Punkt. Diesen Punkt stellst du scharf, du verlagerst das Gewicht auf deine Fußballen. Die Fersen löse ganz sanft vom Boden. Stelle den Punkt hier klar und scharf, Abstand so 3 bis 4 Meter. Und jetzt feder hier mal auf und ab. Feder bitte nur so stark, solange das Ziel klar und scharf bleibt. Wenn sie sich verschwimmen, anfängt das Ziel, dann feder bitte weniger. Das Ziel bleibt klar und scharf. Mach so 10 Sekunden mehr. Auf- und abfedern. Noch 5, 4, 3, 2 und wieder lösen. Spielerisch, schau mal, Füße schließen, Beine gestreckt, rum Vorbeuge. Wie reagierst du auf das? Let's go! Und ihr seht, das ist live, Radio Helsinki live. Jetzt komme ich mit beiden Fingern runter. Und das wäre so die Idee des Neuroathletiktrainings. Wenn du jetzt für dich ein, zwei Übungen gefunden hast, wo du wirklich weiter runterkommst, dann mach die bitte mehrmals am Tag. Mach das vielleicht bitte vor einem Wettkampf. Mach das vor einem wichtigen Meeting oder bei euch in der Schule, vor einer Prüfung. Das waren jetzt da 30 bis 60 Sekunden und dein System fährt nach oben. Und abschließend möchte ich mit euch noch ein paar Atemübungen machen. Die Nachtschicht geht ja noch länger, deswegen werden wir jetzt unser System nach oben fahren mit einer sogenannten Luftnotübung. 2 Atemübungen, wir schauen, welche tut er besser. Nimm nochmal die Rumpfvorbeuge bitte. Füße schließen, Beine gestreckt und schau mal, wie ist es jetzt beim Thema Atmung. Atmung ist den meisten Menschen ja unbewusst, weil geht eh. Und jetzt machst Folgendes bitte. Schau zuerst einmal kurz zu, beziehungsweise höre gut zu. Du stellst dich hin, schulterbreiter Stand. Später machst du dann Kniebeuge. Wichtig ist bitte, du machst Kniebeuge auf Tempo. Und wichtig ist bitte, du atmest vorher aus, hältst die Luft an und machst dann Kniebeugen. Irgendwann einmal kommt das erste weiße Sternerl. Dann mach bitte eine Wiederholung mehr. Das heißt, fordere dich bitte. Und dann ist ganz wichtig, wenn du fertig bist, dass du über die Nase runteratmest und den Mund zulässt. Okay? Das heißt, Hüftbreiterstand, Kniebeuge, ausatmen, Luft anhalten, erste weiße Sternerl, 1, 2 Wiederholungen mehr und danach nur über die Nase runteratmen. Jeder, jede für sich. Hüftschulterbreiter Stand, atme mal aus, halt dann die Luft an und dann mach bitte so viel Kniebeugen wie geht. Lass den Mund bitte zu, lass den Mund zu und gib Gas. Tempo, Tempo, Kniebeugen. Wenn es nicht mehr geht, dann atme bitte nur über die Nase runter. Nur über die Nase runteratmen, nur über die Nase runteratmen, nur über die Nase runteratmen.
Jetzt aktivieren wir unser Mittelhirn, Mittelhirn-Sympathikus, dass wir noch lang bei der Nachtschicht zuhören können. Wenn du das Gefühl hast, passt, alles ist gut, Schwindel oder so ist weg, schließe die Füße, Beine gestreckt und schau mal, wie das ist. Wie arg ist das, oder? Wie arg ist das? Du siehst also, das ist das Schöne, dein Körper, dein Gehirn, dein Zentralnervensystem reagiert immer unmittelbar und sofort. Und das kannst du bei jeder Übung machen. Denn man gerade in der Pflege, es gibt nicht die beste Übung. Die beste Übung für den, die beste Übung für die. Und für all jene, die vielleicht jetzt noch ins Bett gehen, machen wir noch eine Atemübung, die ist etwas entspannter. Du atmest bitte zwei Zeiten. Du zählst für dich selbst zwei Zeiten ein durch die Nase. Und dann atmest du vier Zeiten durch den Mund, Strohhalm, aus. Zwei Zeiten ein, Nase. Und vier Zeiten über den Mund, Strohhalm, aus. Zähl bitte für dich selber mit. Zweimal, zwei Zeiten durch die Nase ein. Und vier Zeiten durch die Nase wieder aus. Noch so 30 Sekunden mehr. Jetzt aktivieren wir stark den Parasympathikus. Erholung, schlafen gehen. Noch so 15 Sekunden mehr. Perfekt. Und dann bitte schau nochmal, schließ die Füße, Beine gestreckt, Rumpf vorbeugen und schau mal, wie reagierst du auf einen Reiz, der eher entspannend wirkt. Ich sage Dankeschön fürs Mitmachen. Ich hoffe, es waren auch Impulse mit dabei. Wenn die eine oder andere Übung dir gut getan hat, nimm die Übung mit, mach sie mehrmals am Tag. Dankeschön.

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Ja, guten Abend und herzlich willkommen zu einer neuen Sendung von For Those About to Rock hier auf Radio Agora 105.5, dem freien Radio. Heute mit mir, Jess. Ich weiß ja noch nicht, ob ihr es mitbekommen habt, aber draußen verabschiedet sich ja der Sommer schlagartig. Also der Nebel zieht ja tief über die Donau, die Blätter auf der Hauptallee verfärben sich und die ersten kalten Regenschauer prasseln auf die Scheiben dieser Stadt. Aber wir lassen uns von der grauen Stimmung hier in Wien nicht runterziehen. Wir machen sie zu unserem Soundtrack. Die nächsten knapp 2 Stunden stehen nämlich komplett im Zeichen von Regen, Sturm, düsteren Riffs und noch so, ja, vieler allerlei Metal. Ich habe nämlich ein gewaltiges Paket für euch geschnürt. Von zeitlosem Hard Rock und Klassikern des nicht nur Heavy Metals, sondern über atmosphärischen Black Metal bis hin zu brachialen Metalcore. Ja, deswegen würde ich mal sagen, schließt die Fenster, dreht die Anlage auf Anschlag. Wir starten nämlich direkt durch mit einem 4-Song-Gewitter. Und zwar habe ich für euch Iron Maiden mit Rainmaker, Saxon, Ride Like the Wind, Dio mit ihrem Song Rainbow in the Dark. Und wir starten direkt rein mit Blackstone Cherry und Rain Wizard. Viel Spaß und rock on!

Das waren gerade Iron Maiden mit ihrem Song Rainmaker. Und was soll ich sagen? Wenn der Herbst Einzug hält, gibt es eigentlich nur zwei vernünftige Optionen. Entweder man macht es sich mit Kopfhörern gemütlich oder man flüchtet vor dem Regen direkt zu einer Konzertbühne. Und da rollt in den nächsten Wochen eine gewaltige Welle auf Österreich zu. In Wien machen unter anderem die Progressive-Profis von Hacken in der SimCity halt. Aber wir schauen natürlich nicht nur auf die Bundeshauptstadt. Wer im Süden des Landes unterwegs ist, sollte sich das verflucht dicke Line-Up in Kärnten vormerken. Denn am 3. Oktober wird die Messehalle Klagenfurt zum epischen Mittelpunkt für alle Rock- und Metalheads. Denn dort treten nämlich Saltatio Mortis, Subway to Sally, Mantra und Stormseeker auf. Also wirklich eine absolute Empfehlung. Ich bin ja immer glücklich, wenn wir ein bisschen in den Herbst und in den Winter gehen, weil, wie gesagt, es natürlich sehr, sehr viele Touren gibt. Also klar sind wir hier in Wien ein bisschen privilegiert, aber ich finde es trotzdem gut, dass die Bühnen in ganz Österreich bespielt werden. Und passend zum regnerischen Wetter geht es musikalisch weiter, denn im nächsten Block habe ich für euch Savatage mit ihrem Song Summer's Rain, Drutk mit dem Song Summoning the Rain, Gotthard, Anytime Anywhere und es geht los mit Crying in the Rain von Whitesnake. Haut rein.

4 Songs, 4 Kapitel Regenstimmung. Das waren gerade Savatage mit Summer's Rain. Und neben Summer's Rain von Savatage haben wir jetzt auch gerade Dutzk mit Summoning the Rain gehört. Und damit ja wirklich einen tiefen Aufflug in den atmosphärischen Black Metal. Es gibt ja wohl kaum was Beeindruckenderes, als bei prassendem Regen durch beispielsweise den Wiener Zentralfriedhof zu spazieren und dabei genau diese Soundkulisse im Ohr zu haben. Also da geht's mir schon, da kriegst du schon so Gänsehaut, weil, wie soll ich es beschreiben? Ich mag einfach diese Jahreszeit. Aber wir schalten jetzt musikalisch einen Gang höher, denn es wird moderner, es wird emotionaler, es wird deutlich knackiger. Wir kommen jetzt zu einem Song, den wirklich, glaube ich, jeder kennt. Vor allem, wenn man an Metalcore denkt. Ein absoluter Meilenstein des 2000er Metalcores, der perfekt in dem heutigen Motto dieser Sendung steht. Wenn ihr jetzt erst eingeschaltet habt, herzlich willkommen. Wir sind hier bei For Those About to Rock auf Radio Agora 105.5, dem freien Radio. Und es geht heute ein wenig um den Herbst und den Regen und um Emotionen. Und deswegen schicke ich euch jetzt direkt in den nächsten Block mit In Flames, Deliver Us, Bring Me the Horizon mit ihrem Song Shadow Moses, Killswitch Engage mit The End of Heartache und ein Song, den wirklich jeder kennt, Tears Don't Fall von Bullet for My Valentine. Gönnt euch!

Deliver Us von In Flames. Was für ein Brett. Und damit sind wir schon mittendrin in der zweiten Hälfte unserer Sendung. In Flames und Trivium haben ja für nächstes Jahr eine Co-Headliner-Tour angesagt. Und zwar kommen sie hier nach Wien in die Wiener Stadthalle am 21. April 2027. Und was soll ich sagen? Ich freue mich. Ich habe richtig Bock. Ich habe auch schon Karten gekauft. Ich weiß nicht, wie es euch geht, aber wenn ihr auf die beiden Bands Bock habt, dann los. Die kommen auch zusammen mit den Bands Vola und Paleface Swiss. Also ich glaube, das wird ein ziemliches Highlight. Bevor wir aber jetzt zu unserem nächsten Extremmusikblock des Abends kommen, ein ganz kurzer Shoutout in eigener Sache. Checkt nämlich unbedingt unsere Social-Media-Kanäle, weil wir neben unserer WhatsApp-Gruppe auch immer ein Rock Connect haben. Und zwar jeden dritten Montag im Monat treffen wir uns, um über Musik zu reden, Bierchen zu trinken und uns einfach ein bisschen auszutauschen. Denn über unseren Linktree/FTATrock könnt ihr nicht nur diese Sendung hören, sondern auch unseren ganzen Social Media Kanälen folgen, damit ihr nichts verpasst, weder Sendung noch Rock Connect. Außerdem kann man sich auch zusammenfinden für Konzerttrips. Denn beispielsweise treten nämlich bald hier in Wien die Metalcore-Giganten Badtooth und The Amity Affliction im Gasometer auf. Und durch die Community erfährt man eh immer sehr viele Gig-Möglichkeiten. Jetzt aber wird's etwas düster und brachial, denn ich serviere euch im nächsten Block tiefsten Avantgarde-Black-Metal von A Forest of Stars. Aber ihr hört natürlich auch noch Avenged Sevenfold mit Acid Rain, Architects mit Black Lungs, Trivium mit ihrem Song Rain, wie gesagt, Konzert vielleicht nicht verpassen. Und jetzt direkt A Forest of Stars mit ihrem Song Drawing Down the Rain. Rock on!

Gehört haben wir gerade Avenged Sevenfold mit ihrem Song Acid Rain. Boah. Wir hatten jetzt schon fast 2 Stunden voller Regen, Herbstmelancholie, verzerrten Gitarren und mächtigen Screams. Das neigt sich jetzt langsam dem Ende zu. Ich kann mich ja fast nur jetzt schon bedanken fürs Einschalten, fürs möglicherweise mitsingen oder sogar mit tanzen. Aber vor allem wahrscheinlich mit Wippen. Ich möchte an dieser Stelle auch nochmal auf unsere Social-Media-Kanäle aufmerksam machen. Denn wir haben ja nicht nur einmal unsere Sendung hier, sondern auch das Rock Connect. Und über unseren Linktree/FDATRock könnt ihr auch uns über WhatsApp schreiben. Nicht nur zum Beispiel Songwünsche, sondern auch Gig-Empfehlungen. Denn jetzt gerade im Herbst sind ja wieder sehr viele neue Touren angesagt. Und dann macht es halt einfach Spaß, auch irgendwie in guter Gesellschaft auf Konzerte zu gehen. Apropos auch nicht vergessen, möglicherweise auch mal einen Regenschirm mitzunehmen oder eine Regenjacke. Ja, ich weiß, es ist ein Pain, die Sachen bei der Garderobe abzugeben, aber na, manchmal, ihr werdet es mir danken, wenn ihr an mich gedacht habt und sagt, ah, brauche ich nicht. Doch, nimm deine Regenjacke mit. Kann nur gut werden. Wir sind ja noch nicht ganz am Ende, denn ich habe nämlich noch ein paar Songs für euch. Unter anderem nehme ich jetzt einmal Parkway Drive mit ihrem Song Wishing Well, Monomyth von Animals as Leaders und The Amity Affliction, Soak Me in the Bleach. Bis gleich. Rock on!

Wishing Wells von Parkway Drive. Auch eine Band, die gerne nochmal herkommen kann für ein Gig nächstes Jahr. Selbst wenn es nur auf Nova Rock wäre. Aber ich glaube, Parkway Drive in Europa, hier in Wien, not gonna lie, wäre schon ziemlich geil. Jetzt haben wir aber wirklich das Ende unserer Sendung erreicht. Ich habe nur noch ganze 2 Lieder für euch. Ich kann mich ganz herzlich bedanken, dass ihr heute wieder eingeschaltet habt, hier bei For Those About to Rock auf Radio Agora 105.5, dem freien Radio. Ich war heute eure Host, Jessica de Vries, und ich kann mich nur noch weiter in das herbstliche Wetter verabschieden und hoffe, dass ihr beim nächsten Mal wieder einschaltet. Meine Kollegen und ich sind jeden Sonntag für euch da, um euch mit dem neuesten und dem ältesten Rock und Metal zu versorgen. Ich hoffe, ihr hattet genauso viel Spaß wie ich heute Abend. Und mit diesen beiden Songs möchte ich mich dann bei euch heute verabschieden. Und zwar mit Slipknot und ihrem Song Dead Memories und Alter Bridges Blackbird. Bis zum nächsten Mal. Haut rein, habt einen schönen Abend. Ciao.

Hallo, hallo, hallo, willkommen im Acme Radio Lab. Heute wieder mal ich allein. Ich muss gestehen, ihr habt die letzte Sendung nicht angehört. Ich weiß gar nicht, über was der Andi geredet hat. Ich weiß allerdings genauso wenig, über was ich heute sprechen werde. Ich weiß nur, dass ich meine Musiksammlung aufgeklappt vor mir habe. Zumindest den Teil, den ich jetzt gut da einspielen kann. Und dass ich so ein paar Perlen, ältere Perlen der weltweiten Popmusik raussuchen wird, die ich schon lange nicht mehr gehört habe oder die ich gerade wieder höre und völlig begeistert davon bin, was für großartige Bands es eigentlich gibt. Und um mir noch ein bisschen mehr Nachdenkzeit zu verschaffen, kommt jetzt einfach mal das erste Lied. Das ist von einer Band namens Deus, groß-klein geschrieben, ein bisschen durcheinander. Und die haben ein Lied, ein großartiges Lied, das heißt Instant Street. Und damit starten wir mal, dauert 6 Minuten, hat man ein bisschen Zeit, vor allem ich, zum Nachdenken. Es gibt so viel zum Nachdenken.

Ja, Dias. Ich glaube, das ist von der Platte The Ideal Crash. Und ja, das fetzt ganz schön, komme ich gerade drauf. Ich finde ja, das Schönste an dem Lied ist, dass es so viele Wechsel gibt. So, jetzt habe ich nicht nachgedacht oder zu wenig nachgedacht. Das aktuellste Thema oder das, was die Medien gerade mit tausenden Artikeln irgendwie beschäftigt, ist ja unsere diesjährige Oscar-Nominierung mit Corsage. Eigentlich ein grausliches Thema, muss man sagen. Ich hätte diesen Film gerne gesehen. Er ist ja eh schon lang eigentlich im Kino. Ich habe es bislang nicht angeschaut. Und jetzt gibt es ihn zum Streamen und ich hätte tatsächlich einer der nächsten Filme, die ich angeschaut hätte, wäre Corsage gewesen. Weil Oscar, weil anderes Bild von Sissi, weil ein feministischer Film, hätte mich sehr interessiert. Das kann ich jetzt leider nicht mehr machen. Also zumindest wird es jetzt entweder wahnsinnig lang dauern, dass ich diesen Film anschauen kann, oder ich werde ihn nie sehen. Ich glaube, man kann diesen Film auch jetzt gar nie mehr richtig irgendwie so ganz frei sehen. Das ist echt ein bisschen ein Problem und natürlich wahnsinnig schade für die DarstellerInnen und für die Regisseurin und für die ganzen Leute, die da mitgearbeitet haben. Film, Licht, alles Mögliche, also Backstage, Casting, Produktionsfirma, der Runner am Set, Catering, alle, die da beteiligt waren. Also es tut mir ein bisschen leid. Ich finde ja, man hätte eigentlich sofort sagen müssen jetzt, zumindest als Regisseurin, natürlich reichen wir den nicht beim Oscar ein. Also auch wenn die Produktionsfirma das dann macht, als Regisseurin hätte ich jetzt einfach gesagt, nee, abgesehen davon, dass die Gewinnchancen gegen Null gehen, einfach wegen diesem ganzen Skandal rundherum, wäre das halt einfach auch konsequent gewesen. Aber man ist ja nicht immer konsequent und hat Angst oder will berühmt werden oder keine Ahnung. Man weiß es ja nicht, was die Leute so umtreibt. Falls jemandem das entgangen ist, falls überhaupt jemand zuhört, hallo an den einen Zuhörer, der jetzt wahrscheinlich schon wieder langsam einschlafen ist, liebe Grüße. Um was geht's? Beim Film Corsage spielt ein Schauspieler mit, namens Teichtmeister, der Burgschauspieler, Filmschauspieler, eigentlich relativ bekannt, zumindest in Theaterkreisen ist eine Nummer, in Filmen, ja, mir war er eigentlich immer relativ wurscht, muss ich sagen, weil, weiß nicht, wenn ich jetzt sage, war mir immer unsympathisch, dann ist das irgendwie so, als ob, ja, wieder einer, der sagt, hat schon längst gewusst, ich kannte ihn nicht, also ich kenne ihn nicht persönlich, ich habe keinen Kontakt zu ihm gehabt, logischerweise. Und ich glaube, ich habe auch nur einmal was im Burgtheater gesehen, wo er mitgespielt hat und die Rolle war dann nicht wirklich groß. Also kann ich dazu gar nichts sagen. Auf jeden Fall hat dieser Schauspieler im Laufe der letzten 10, 12 Jahre Unmengen an Missbrauchsmaterial von Kindern gesammelt, als Fotos und Videos. Und durch die mutige Anzeige seiner damaligen Freundin, jetzt hoffentlich Ex-Freundin, ganz sicher sogar, die erst einmal einen gewaltvollen Übergriff von ihm angezeigt hat, wo es dann eine Wegweisung gab. Ich hoffe, ich erzähle das jetzt nicht falsch, sonst werde ich geklagt. Aber irgendwie so in der Art. Auch angegeben hat, dass er Missbrauchsmaterial von Minderjährigen hat. Und dann ist ermittelt worden und offensichtlich hat Deichtmeister dann diese ganzen Dateien nach der Reihe auch herausgerückt oder halt quasi weitergegeben, Beweise selbstständig der Polizei ausgehändigt, hat auch den Tatbestand quasi zugegeben, hat anscheinend angeblich kooperiert mit der Polizei und es war 2021, jetzt haben wir am 13. Jänner 2023, also 2 Jahre später, 1,5 Jahre später, keine Ahnung, kommt jetzt zu einer Anklage im Februar, da wird er dann vor Gericht stehen.
auf dem Spiel steht, sowieso seine Karriere. Ich glaube auch, dass die ist nicht mehr zu retten. Und steht auf dem Spiel, dass er 2 Jahre ins Gefängnis muss. Da er geständig ist, da das Material ausgehändigt hat, da kooperiert hat, da er eine Therapie auch gemacht hat, ist es so, dass es vielleicht einfach eine bedingte Strafe ist, das heißt, dass er gar nicht ins Gefängnis muss. Ich habe absolut kein Mitleid für den Teichtmeister oder für andere Leute, die solche Sachen machen. Aber, nee, nix aber. Karriere vorbei. Der nächste Beruf ist dann irgendwie in einer Werkstatt oder so. Oder irgendwo hoffentlich ganz weit weg von Menschen, auf die er irgendwas Machtmäßiges ausüben kann oder irgendwo in der Nähe von Minderjährigen ist, hoffentlich. Genau, jetzt habe ich den Faden ein bisschen verloren. Genau, und das Interessante ist, jetzt kommen natürlich immer mehr Details raus, zum Beispiel, dass aktiv verhindert worden ist von Anwälten oder der Versuch unternommen wurde, angeblich, mutmaßlich, diesen Prozess überhaupt ganz abzuwürgen durch diese Geständnisse.

gespielt, der ihn angeblich auch zur Rede gestellt hat nach den Gerüchten, wo aber das dann gereicht hat, dass angeblich, mutmaßlich, dass er gesagt hat, ja, meine Ex-Freundin möchte mich einfach nur verleugnen. Und das stimmt alles nicht, zumindest nicht so oder was immer. Das geht dann, wenn zwei Männer miteinander im Zimmer sprechen, anscheinend sehr schnell, dass man sagt, ja, eh klar, was eh wie die Frauen sind. Ja, das ist, diese ganze Causa ist eigentlich ein sehr großes Bild, deckt sehr viel auf und was falsch läuft oder wie es läuft und dass es falsch läuft, ist natürlich absolut unmöglich, sowas. Marie Kreuzer, die bei dem Prozess Johnny Depp gegen Amber Heard sehr, sehr viel sich geäußert hat und auf der Seite von Amber Heard stand und quasi Johnny Depp gejudged hat. Vielleicht kennt sie ihn dann oder Amber Heard, dann wäre das jetzt eine Unterstellung, aber das war quasi so eine Ferndiagnose und eine Sympathiebekundung mehr oder weniger, ist ja auch okay. Ja. Aber jetzt und sagt sie, sie kann in den Leute reinschauen oder beziehungsweise sie kann ja keine Ferndiagnose stellen. Hat sie damals gemacht, ist jetzt ein bisschen was anderes. Und ganz interessant ist, dass, wie gesagt, es kommen jetzt immer mehr Sachen raus. Sehr interessant ist, dass Marie Kreuzer für ein Drehbuch, für die Drehbuchentwicklung 2021, also zu einer Zeit, wo das an sich schon ziemlich alles, wo das gestartet hat, die Gerüchte und auch quasi die Ermittlung, für ein Drehbuch 12.500 Euro Entwicklungskosten bekommen hat. Und zwar für ein Drama, das heißt Johnny Macaroni, Förderungsempfängerin Marie Kreuzer, Drehbuch und Regie Marie Kreuzer. Und das Drehbuch ist ganz interessant, weil die Geschichte geht ungefähr so. Stell dir vor, du hast ein Kind mit einem Mann, den du sehr liebst. Stell dir vor, eines Tages steht die Polizei vor deiner Haustür und erzählt dir, dein Mann habe ein Foto eures Kindes in einer Chatgruppe im Darknet veröffentlicht. Stell dir vor, dass die Männer in der Gruppe sich darüber austauschen, wie man Kinder am besten missbraucht. Ja, stell dir mal so im Raum, dass dieses Drehbuch, an dem arbeitet sie, ja, das muss man nicht mehr so viel recherchieren, weil man das ja irgendwie so vor Augen hat. Das ist schon sehr hart, finde ich. Ich bin jetzt auch nicht der größte Investigativjournalist, das ist auch nicht meine Aufgabe. Ich muss nur sagen, ich finde es ekelhaft und falsch, wie das so rundherum läuft, dass so viele Leute da nichts gesagt haben aus der Angst vor Klage oder was auch immer. Oder dem Täter geglaubt haben, dem man nichts irgendwie zugutehalten kann. Auch das ist jetzt eine Therapie und so weiter, das sind alles Sachen, ja, eh. Aber 10 Jahre, fast 60.000 Dateien, 60.000 Menschen vielleicht. Vielleicht sind es auch nur 40.000. Und von manchen gibt es 2, 3. Vielleicht sind es auch nur 10.000. Und von manchen gibt es 10, 20, 30 Fotos, die vielleicht auch total brutal sind. Das ist kein schönes Thema. Aber das muss man sich vorstellen, dass da halt Kinder, Menschen dahinter stehen. Und es wird eigentlich würden schon 3 Fotos reichen. Oder eigentlich wird sogar 1 Foto schon reichen, um zu sagen, das ist absolut daneben. Nicht nur daneben, das ist eine viel zu sanfte Ausdrucksweise. Egal, schwieriges Thema. Aber das ist gerade halt so in den Medien unterwegs und das fällt mir als erstes ein, weil natürlich man wird dann noch so ein bisschen manisch und liest dann jeden neuen Schnipsel, der irgendwie rauskommt. Denkt sich, wie kann das sein? Und das Einzige, was immer mehr rauskommt, ist, wie viel die Leute lügen und immer, also gelogen haben und immer noch lügen, dass sie es nicht wussten, dass sie nichts damit zu tun haben, dass das total überraschend kommt und so weiter und so weiter. Und das ist irgendwie Teil von einem System, genauso wie Teil von einem System ist, wie Übergriffe irgendwie nicht nur in der Film

0: Culture. Überall. Aber im Film und im Theater halt deswegen sehr oft, weil da einfach die Machtverhältnisse sehr klar sind und es auch um Karrieren geht und um Aufstieg und um gesehen werden. Und das so, keine Ahnung, Übergriffe, Klatsch auf dem Arsch, Berührungen, die man nicht mag, auch quasi zu dem man irgendwas spielt, zu was man gezwungen wird oder jetzt nicht mit Gewalt unbedingt, aber quasi wo es vorausgesetzt wird, was man alles macht, also sich ausziehen zum Beispiel oder gerade am Theater, es ist nicht immer notwendig, dass man sich auszieht, kann man natürlich machen, aber die Idee, dass Leute sich ausziehen, ist erst einmal nicht neu, zweitens auch nicht immer notwendig. Egal. Dann gab es auch einen Brief, das ist auch ein bisschen enttäuschend. Jelinek hat ihn unterschrieben, zum Beispiel, wo man sagt, ja, eh alles ganz schlimm, aber man kann ja die ganze Branche irgendwie verantwortlich machen oder quasi über eine ganze Branche urteilen. Stimmt natürlich, aber ich glaube, das ist gerade falscher Zeitpunkt und auch nicht so unbedingt das Wichtigste, gerade im Moment sowas zu äußern. Da schrieb er das auch Paulus Manker, wo man ja auch Sachen hört, wenn er sich jetzt dazu äußert, wie zu Übergriffen. Also da gibt es auch andere Geschichten, die ich nicht wiedergeben werde, weil ich ja keine Beweise habe für Geschichten, die kursieren. Aber es gab schon die ersten Schauspielerinnen, die so mal gepostet haben, was sie von ihm ins Gesicht geschleudert kriegt haben. So, jetzt machen wir ein kleines Räucherritual. Räucher, Räucher, Räucher. Und spielen ein Lied, oder ich spiele ein Lied, und dann tauchen wir ganz woanders wieder auf. Das muss jetzt wieder ein langes Lied sein, weil jetzt sollte ich tatsächlich mal nachdenken. Vielleicht spiele ich nochmal dies. Nein, spiele ich nicht. Hier ist übrigens eine belgische Band. Bitte mich zu korrigieren. Einer von meinen zwei HörerInnen, ob das stimmt. Aber ich könnte es auch googeln. Aber ich sage jetzt mal, belgische Band. Schon lange unterwegs und hat unglaublich tolle Songs. Sehr viel spielfreudig, sehr.
1: Zicke

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0: Ist es nicht wunderschön? Jetzt ist die Stimmung wieder eine ganz andere. Das war zuerst Dinosaur Jr. mit The Crown of the Sun und Jacques Balminger und Aerobic mit Wann strahlst du? Da geht es ganz schnell in eine andere Richtung. Ist ja auch schön so. Dann kann ich, jetzt ist mir nämlich eingefallen, ich war letztes Wochenende endlich wieder. Das letzte Jahr war ja verrückt. So was anders. Ich fange so an. Das letzte Jahr war ja verrückt. Am Ende des Jahres haben wir noch eine Produktion gemacht. Wir sind alle, die ganze Welt weiß, dass wir die Politiker von Wolfram Lotz gemacht haben. Und es war ein bisschen anstrengend, weil es einfach weil wir ein kleines Team, aber hat gut funktioniert. Wir sind alle sehr glücklich. Liebe Grüße an die Walzwerker, also das Theater Walzwerk. Es war so schön, mit ihnen zu arbeiten. Ich bin immer noch total beglückt davon, wie toll das mit ihnen funktioniert hat, wie konstruktiv das war, wie professionell und so weiter und so weiter. Anyway, am Ende des Jahres vor Silvester denkt man sich dann, aber was haben wir dieses Jahr eigentlich noch gemacht? Weil man muss ja dann für die Fördergeber sowas wie zur Abrechnung ja auch einen Bericht machen, eine Dokumentation, was man gemacht hat. Und dann sagt man, eigentlich letztes Jahr haben wir nicht so viel gemacht. Und dann sind wir fast 3 Wochen später, kommt man drauf, verdammt, wir haben unglaublich viel gemacht. Es ist nämlich so, wir haben nicht nur mit der Watzlawick unseren Film, den wir vorletztes Jahr gemacht haben, nochmal im Kino gezeigt, mit gar nicht so wenigen Leuten, die dazu geschaut haben. Ich habe das Spektrum Festival gemacht. Ich habe im Frühjahr schon eine Regie gemacht. Liebe Grüße an Theater Kuckuck und Wada. Ich habe einmal im Monat in der Katz was geschrieben. Zumindest in dem letzten Jahr 11 Mal, sagen wir so. Dann haben wir alle 2 Wochen das Radiolab gemacht. Ich habe mehrmals aufgelegt in dem Jahr, also Musik aufgelegt und getanzt. Was war noch? Ich habe bei vielen Stücken Dramaturgie gemacht. Teilweise sehr intensive Zeiten, Arbeiten, Vorarbeiten und so weiter. Und da war man vergessen, dass am Anfang des Jahres noch ein bisschen Pandemie war und noch ein bisschen closed alles. Davon war dann jetzt überhaupt nicht mehr die Rede. Also, wir haben einen Proberaum zusammengeräumt. Den Proberaum, den wir vielleicht mit Ende des Jahres 2023 dann nicht mehr haben werden. Stadtphilo wird uns dann wohl irgendwann mal mitteilen, was mit dem Proberaum, was mit uns passieren soll, ob wir was Neues kriegen oder doch nicht. Versprochen wurde, dass wir was Neues kriegen. Man weiß es nicht. Aber keine Gerüchte streuen, haben wir schon gemerkt, sonst wird man verklagt. Ich höre auch, also ich kann jetzt auch über diesen Proberaum, diesen ganzen, über so kulturpolitische Sachen, muss ich echt, habe ich gestern wieder gemerkt, da kriege ich den halben Herzinfarkt, ich muss aufhören, mich so aufzuregen. Ich muss einfach aufhören, mich aufzuregen oder einfach nicht mit diesen ganzen Figuren was zu tun haben. Es ist auf jeden Fall viel gemacht worden dieses Jahr von uns, ECMI, und eigentlich auch von mir. Ah genau, und wir haben Beckwalls Hörspiel gemacht, also das stimmt nicht ganz, also quasi wir haben es produziert, als Sprecherin war Pippa Galli und Musik hat großartigerweise der Matthias Crispin Bucher gemacht und das Hörspiel ist wirklich wunderschön geworden. Also wenn ihr Kinder habt, wenn ihr zuhört, wenn überhaupt jemand zuhört, wenn man Kinder hat, Beko als Buch ist schon mal ganz nett zum Vorlesen und ist wirklich eine Investition wert, ist ein schönes Buch. Gezeichnet von Simone, von meiner Frau und ECMI-Mitglied, Dueller, und vergiss leider immer den komplizierten Nachnamen. Raub hat es geschrieben. Und das ist eine Geschichte über Beko, das ein Wesen ist. Kein Männchen, kein Weibchen, ein Wesen, das bei den anderen Pekis wohnt und sich ein bisschen schwer tut, in dieser Welt, wo alle was können, sich einzugliedern oder zweifelt halt an sich. Und es geht aber gut aus. Und davon gibt es ein Hörspiel, das kann man auf Bandcamp auf der ECMI-Seite kaufen um 7 Euro. Das ist relativ wenig, also quasi Es kostet nicht so viel. Bei uns bleiben dann überhaupt nur 5 Euro hängen. Dort kann man auch das Buch übrigens bestellen. Oder man kann es auch direkt bei uns bestellen. Das haben wir auch noch gemacht. Und wir haben weiter an unserem Abschlussprojekt gearbeitet. Wir haben Kurzvideos gemacht. Also wir haben, also wenn man nachdenkt, man hat wirklich viel gemacht. Aber was wollte ich sagen? Genau. Und jetzt war ich eben letztes Jahr ein bisschen fürs Spektrum unterwegs, aber nicht sehr viel. Und dann seit Ewigkeiten nicht mehr wirklich weg. Also wir waren im Sommer auf Urlaub und dann waren wir nochmal kurze Hochzeitsreise in Ungarn, weil wir uns dachten, wir fahren dorthin in Budapest, weil man weiß ja nicht, wie es da weitergeht mit Orban und Krieg und alles Mögliche, vor allem mit Orban, ob man dann überhaupt noch hinfahren möchte. Eigentlich eine wahnsinnig schöne Stadt und die Leute, man versteht sie zwar nicht, das ist, also ich finde Ungarisch ist wirklich eine sehr interessante Sprache. Ich würde zumindest gerne ein bisschen was verstehen davon. Es erscheint mir echt sowohl von der Schreibweise wie auch vom Sprechen her unglaublich absurd. Haben wir auch gar nicht gebraucht, Ungarisch, weil die alle Englisch können. Es ist eigentlich eine coole, moderne Stadt, muss man sagen. Ein bisschen martialisch zwischendurch. Genau, aber was ich sagen wollte, ich sonst wenig gesehen, wenig unterwegs gewesen. Und jetzt am Wochenende halb beruflich, halb wegen Spektrum Festival, halb wegen einem Dramaturgie-Job war ich in Wien und habe mir an 2 Tagen 4 Produktionen angeschaut. Am Samstagabend Effi Briest im Bronski und Grünberg. Das ist ein Theater, das ich noch, da war ich noch nie. Das ist ein kleines Theater. Unglaublich sympathisch, unglaublich nette Leute. Und das war Effi Briest, nur mit von Männern gespielt. Alles gequeert. Ja, queere Liebe, Sehnsucht, Geschichte. Fand ich super lustig, gut gemacht. Vielleicht ein bisschen zu lang, 2,5 Stunden oder 2 Stunden 20 oder so. Aber vielleicht ein bisschen zu lang. Ich hätte es ehrlich gesagt, ja, egal. Weiter muss ich gerne reden. Aber toll. Gleichzeitig wäre im Werk X auch vom Aktionstheater die große Show gewesen. Hätte ich unglaublich gern gesehen. Ich glaube, es hätte sogar noch eine Karte oder so geben oder wenige Karten geben. Aber ich habe mich dann doch fürs Bronski entschieden, weil ich eben da noch nie war. Dem Werk X war ich ja schon öfters. Und dann am Sonntag, Vormittag, Vorstellung, die Caritas und der Falter haben die präsentiert. Eintritt im Akademietheater war nur 4 Euro, 5 Euro, irgendwie so in dem Dreh. Und es war ein Stück von einer englischen Gruppe, die heißt 1927, die machen, also dem kleinen Anfang und machen jetzt doch ziemlich erfolgreich Theater, das so funktioniert, dass man Live-Schauspiel auf der Bühne hat, aber im Hintergrund das Bühnenbild aus Projektion besteht. Und zwar nicht einfach, es wird irgendwie was drauf projiziert und das ist es dann quasi einfach der Hintergrund, sondern da bewegt sich dann alles. Da fliegen dann Vögel herum und Sachen können angetipst werden und also es bewegt sich die ganze Zeit. Es ist unglaublich viel zum Schauen. Sehr, sehr, sehr schöne Produktion, muss man sagen. Und danach gab es noch ein Gespräch über die Geschichte ist ein bisschen, dass der Vater ist im Gefängnis, das wissen die Kinder aber nicht und der Vater schreibt immer so Abenteuerbriefe an sie und erzählt von seinen Reisen, wo er gerade auf Abenteuer ist und dass er gerade so eine Detektivgeschichte, irgendwie ein Koffer und den muss er nachjagen, der ist nämlich ihm gestohlen worden und dann landet er im Bauch eines Wales und alles Mögliche. Und die Kinder glauben das irgendwie, dass ihr Vater so ein Held ist, aber eigentlich sitzt er im Gefängnis. Und das Gespräch danach mit den Darsteller, 2 DarstellerInnen und dem Florian Klenk und dem Caritas-Chef und dem Dramaturgen, da ging es dann genau darum, wie das Justizsystem, wie das Gefängnissystem ist in Österreich, wie da mit Elternschaft umgegangen wird. Und es ist tatsächlich so, dass zum Beispiel Kinder 3 Jahre lang bei der Mutter bleiben dürfen, also bis zum 3. Lebensjahr und danach in staatliche Obsorge kommen. Jetzt kann man natürlich sagen, ja, die haben ja auch was verbrochen. Ist ja gut, dass die da irgendwie weggesperrt werden. Ja, das kann man sagen. Andererseits ist es halt auch so, ja, es ist halt schon ein bisschen grausam, wenn, also den Kindern wird nichts Gutes getan. Ich glaube auch nicht, dass die Mütter oder die Väter so wahnsinnig viel davon haben, auch in der Beziehung zu den Kindern, dass da keine größeren anderen Möglichkeiten geschaffen werden. Und es gibt so viel Leute, die im Gefängnis sind, die wegen irgendeinem Blödsinn, wegen dem 10-mal Blödsinn gebaut und das, dann baut sich da halt eine massive Strafe auf und dann sind sie halt im Gefängnis. Das heißt ja nicht, dass es Schwerverbrecher sind oder dass da irgendwie ein riesiges Risiko besteht. Gerade Familie ist ja vielleicht ein Stabilisator-Moment. Genau, es war ein sehr, sehr interessantes Gespräch und dann habe ich aber loshüpfen müssen und bin dann, also es war um 10 Uhr Vormittag und dann bin ich am Nachmittag, ich glaube das war um 15 Uhr, in die Josefstadt gegangen, war ich auch schon lange nicht mehr, finde ich ja völliges Schnarchnasentheater, also die einigen Male, wo ich war, waren ständig Leute neben mir, vor mir, hinter mir, die geschnarcht haben. Das ist, finde ich, ein ganz lustiges Phänomen. Das ist mir doch im Bugtheit, dass mir das auch mal passiert, dass da jemand geschnarcht hat. Aber ansonsten auffallend oft in der Josefstadt. Und das war eine Nachmittagsvorstellung. Und von einem Horvath-Text, ein Kind seiner Zeit, nein, ein Kind unserer Zeit, ein Kind meiner Zeit. Es geht um Krieg, es geht um Aufwachsen in Krieg, in Kriegszeiten. Von vier Frauen gespielt, war auch sehr gut. Tolle darstellerische Leistung. Bühnenbild ist mir irgendwann ein bisschen auf die Nerven gegangen, weil das war so ein Halbrund, also wie so ein Akustik-Schall, so eine Schallwand, so eine gebogene, so halb im Kreis gebogen und vorne aufgeschnitten. Ja, also das Bühnenbild. Hätte noch sein können. Fand ich aber wirklich auch eine tolle Produktion. Auch gefreut, dass sie das angeschaut haben. Und dann das Highlight am Abend war dann Humanisté im Volkstheater Wien. Wo ich auch noch nie war. Also das stimmt nicht ganz. Ich war schon im Volkstheater, aber ich war schon lange, lange, lange Zeit nicht mehr eine Produktion anschauen. Also tatsächlich schon wahrscheinlich 20 Jahre oder über 20 Jahre nicht. Und Humanisté basiert ja auf Ernst Jandl Texten und ist eine unglaublich toll inszenierte Claudia Bauer Regie. Weiß gar nicht, kann man Revue sagen? Revue ist immer so was Billiges. Es ist keine Revue. Es ist einfach ein wirklich super geiler musikalischer Schauspiel, Text, lastiger Abend, der unglaublich viel Spaß macht, der unglaublich viel Energie hat. Da geht man nach 2 Stunden raus und ist völlig hin und weg. Und einen der Darsteller habe ich danach auch noch zufällig getroffen in dem Café, in der Bar, in dem Restaurant, das irgendwie beim Volkstheater dabei ist. Der mich auch sehr beeindruckt hat, weil er unglaublich tolle Sachen über Schauspiel gesagt hat, über sich und über die Demut. War eine nette, sehr nette Begegnung. Dieser Schauspieler wird bald mal sein erstes Kabarett rausbringen, übrigens. Vielleicht kann man das ja dann nochmal, dann werden wir ihn pushen, damit er ganz viele Leute kriegt. Yeah, yeah, yeah. Aber ich werde es mal den Gebrüder Moped weiter sagen, dass das doch mal was wäre. Genau, Humanisté. Live-Musik, drei Musiker und eine Dirigentin. Unter anderem Lukas Lauermann, der ja auch schon öfters in Kärnten gespielt hat, in Solo. Und ja, doch einiges an Aufwand auf der Bühne. Wenn man sagt, absurd, stimmt es auch nicht. Es ist einfach, man muss es sehen. Es war knallvoll, man kriegt auch wahnsinnig schwierige Karten. Also es ist sehr schwer, noch Karten zu erhaschen. Zumindest, ich habe mir eine gute Woche vorher Karten kaufen wollen. Da war ich mir nicht ganz sicher, ob ich es tatsächlich rausschaffe nach Wien. Und hab gesehen, es gab nicht mehr so viele Karten, vielleicht 10, 20, 30, so in dem Dreh. Und habe es dann gelassen und am nächsten Tag habe ich reingeschaut, es gab noch 2 Karten. 2. Und dann habe ich überlegt, kaufe mir jetzt da eine Karte, weil das waren nämlich Karten, die relativ weit vorne waren und die teuerste Kartenkategorie. Und man kriegt ja als jemand, der im Theater arbeitet, oft so Kollegenpreise, aber das geht natürlich für die Sitze so weit vorne nicht. Und dann habe ich überlegt und habe die teuerste Theaterkarte jemals gekauft. Zumindest, also ich habe noch nie so viel für eine Theaterkarte gekauft. Ich habe noch nie so viel für eine Theaterkarte gezahlt. So, es waren tatsächlich 51 Euro. Es hat sich aber wirklich voll ausgezahlt und ich saß dann letztlich, obwohl es auf dem Plan anders aussah, in der ersten Reihe. Ich kann ehrlich gesagt nicht verstehen, warum Leute in der ersten Reihe sitzen wollen, also warum man so viel Geld für Karten ganz vorne ausgibt. Ich finde es hinten immer ein bisschen angenehmer. Aber für die Vorstellung war das toll. 51 Euro. Und das Volkstheater an sich ist auch sehr sympathisch. Ich glaube, ich werde mir da jetzt öfter Sachen anschauen, fahren. Das Programm ist sehr interessant. Dirk von Lozo liest aus seinem irgendwann erscheinenden Buch dieses Jahr noch. Es gibt immer wieder mal Konzerte, es gibt Diskurs, es gibt ja dann auch das Volks in den Bezirken. Also da machen sie so Produktionen, die in den Bezirken herumfahren in Wien. Sympathisches Haus, Kai Voges hat es, glaube ich, ziemlich im Griff, im Gegensatz zu Martin Kusche an der Burg, muss man ja ganz offen sagen. Warum auch immer er jetzt gegangen wurde, es hat wahrscheinlich nicht nur Auslastungsgründe. Aber ich mache jetzt nicht den Zirkelschluss zurück zum ersten Thema. Genau, was wollte ich sagen? Auf jeden Fall große Empfehlung, Humanist D von Claudia Bauer inszeniert. Ich kann jetzt die ganzen Darsteller nicht aufzählen, aber es waren Ernst Jandl Texte. Und ich habe tatsächlich bei meiner Sammlung eine Ernst Jandl-Lesung gefunden, also quasi so ein kleines Gedicht von ihm gelesen. Und das spiele ich jetzt. Und im Anschluss hört man dann einen Song aus Humanist D, aus der Produktion, von YouTube abgespielt. Es tut mir leid, ich habe auch einen extremen Ohrwurm. Ich muss mir das immer und immer wieder anhören, weil ich so einen Ohrwurm habe. Und das ist richtig gut. Und möge mir das verzeihen, das ist ein kurzer Ausschnitt aus einem Stück, ist so auf YouTube, ist quasi auch der Trailer oder einer der Trailer für diesen Abend. Der Darsteller, mit dem ich dann noch zusammensitzen durfte, hat gesagt, das bleibt aber sicher jetzt noch länger am Plan, aber die Zahlen sind auf jeden Fall so, dass sehr viele Leute das anschauen wollen. Da zahlt sich auch ein Weg nach Wien aus, auf jeden Fall. Also ein Ausflug. So, jetzt aber Ernst Jandl und dann Musik aus dem Stück.
1: 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Ehrengrab. 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
1: Ja, ich weiß nicht, ob man das merkt, aber es war ein beglückender Besuch in Wien und ein beglückender Abend am Sonntag mit Humanisté. Und dieses Lied geht mir nicht mehr aus dem Kopf raus. Jetzt muss es nicht immer Ernst Jandl oder was immer sein, aber es ist schon sehr auffallend, dass wenn Regisseure so gut mit auch als schwierig geltenden Texten umgehen können, da unglaublich super tolle Theaterabende gerade rauskommen. Nicht nur im Volkstheater, sondern auch auf anderen Bühnen. Genauso wie so Nacherzählungen von Romanen oder Romanumsetzungen auf der Bühne sehr oft sehr schön sind. Es gibt so viele schöne Sachen auf der Welt. Ich habe auch noch eine Filmempfehlung für all jene einen, die noch zuhören, nämlich einen sehr tollen Film auf Netflix, wie ich finde, sind nicht alle meiner Meinung, ich habe das natürlich sofort in meiner Begeisterung auch in den sozialen Netzwerken geteilt, sind nicht alle meiner Meinung, aber Weißes Rauschen mit Adam Driver in der Hauptrolle oder als Familienvater in einer Art Apokalypse oder in einer Giftwolkenbedrohung. Ich fand das einen unglaublich tollen Film, der sehr viel über Existenz, über Leben vor allem erzählt. Gar nicht so sehr über den Tod, sondern eigentlich primär über das Leben. Und wie er das erzählt, ist einerseits wunderschön von den Bildern her und andererseits auch, jetzt habe ich natürlich den Regisseur nicht parat, sollte man haben. Tut mir leid, aber man kann es ja nachschauen. Weißes Rauschen auf Netflix zahlt sich meiner Meinung nach sehr aus. Da sind wir wieder bei einem Film, den man sich tatsächlich anschauen kann jetzt. Und wenn man ein Abo hat, auch relativ niederschwellig. So. Es gibt neben den schönen Sachen auf der Welt wie Theater und Filme, wenn man faul ist, und jetzt sind wir bald mit dem ersten Monat vorbei dieses Jahres und es fühlt sich schon wieder an, als ob so wahnsinnig viel hinter mir liegt an Erschöpfung. Ich bin sehr erschöpft. Die ganze Familie ist erschöpft, unser Haus ist erschöpft, unsere Katzen sind erschöpft, alles sind erschöpft schon im Jahr 2023. Gibt es auch Bücher und da habe ich auch einen kleinen Tipp, weil ich nämlich über Umwege auf den Autor gekommen bin. Er heißt Thomas Mulitzer und spielt in einer Mundart-Punkrock-Band. Und der hat zumindest zwei Bücher, glaube ich, schon rausgebracht. Eins heißt Pop ist tot. Das habe ich bereits gelesen. Verschlungen, muss man fast sagen. Wo es um Punker geht, die so Jugendpunker waren oder junge erwachsene Punker waren. Dann ihre bürgerlichen Berufe haben. Und sich dazu entschließen, nochmal auf Tour zu gehen. Als ältere Knacker, alles ist anders. Ich fand das sehr unterhaltsam, sehr gut geschrieben, hat sehr viel Spaß gemacht. Und von dem habe ich jetzt noch ein Buch herumlesen, nämlich Tau, das ich ein bisschen an Thomas Bernhards Frost, weil ich ein riesen Fan davon bin, anknüpft oder Referenz drauf nimmt. Das liegt jetzt da herum und ich schaue es immer an und traue mich nicht anfangen zu lesen, weil ich mir so viel davon erwarte. Und wenn es jetzt enttäuscht wird, dann bin ich enttäuscht. Das wäre schade. Und es liegen überhaupt gerade sehr viele Bücher herum bei mir. Wieder mal kaufe ich ständig Bücher, die dann herumliegen und die ich dann lesen möchte. Dann kommt da schon wieder das nächste Spannende und dann, ja. Kann man auch gebraucht kaufen, mache ich oft. Dann verschwendet man nicht so viel Geld und irgendwann liest man es ja dann doch. Dann nimmt man es zur Hand und dann liest man. Oder ist dann auch nicht so ganz beleidigt, wenn man, oder fühlt sich nicht so schlecht, wenn man das Buch dann nach 20 Seiten, 30 Seiten, 40 Seiten, 50 Seiten aus der Hand gibt wieder. Und dann habe ich zwei Hörbücher angehört, die ich eigentlich auch beide empfehlen kann. Es kommen nur noch Empfehlungen zum Schluss. Nämlich Der Onkel von, wie heißt er? Der berühmte österreichische lustige Schauspieler Ostrowski. Habe ich mir ehrlich gesagt auch nicht so viel davon erwartet. Da gibt es ja auch einen Film, glaube ich, schon mittlerweile dazu. Habe ich nicht gesehen. Aber dann habe ich mir halt das Hörbuch, gab es gerade in der Bibliothek zum Ausborgen, dann habe ich das gemacht und habe es mir angehört und es ist unglaublich gut geschrieben, unglaublich gut erzählt, lustige Story. Und das Hörbuch liest Ostrowski selber, hat er auch sehr gut gemacht. Riesenempfehlung, Riesenempfehlung dafür. Und dann habe ich mir noch angehört, jetzt muss ich wieder nachschauen, das muss jetzt tatsächlich, das war sie jetzt nicht, ein Buch von einem, gilt wahrscheinlich als deutscher, einer der deutschen Pop-Autoren, schätze mal, würde ich jetzt einfach mal sagen, nämlich Eckhard Nickel, so Benjamin von Stuckrad Barre Umfeld, der uns auch ein neues Buch rausbringt. Bin auch immer wieder mal Fan von Stuckrad Barre, also lese ich auch ganz gern, obwohl er wahrscheinlich von ganz vielen ab. Das ist keine hohe Literatur, heißt es dann wahrscheinlich, aber ich, gerade das letzte Buch, Panikherz, war super. Und auch davor, die kleineren Geschichten fand ich immer ganz unterhaltsam und gut und fand auch seine Fernsehsendung gut. Kann man sich alles anschauen, zum Beispiel auf YouTube. Genau, Eckhard Nickel, und das Buch bzw. Hörbuch heißt Spitzweg. Und es bezieht sich ein bisschen auf den Künstlerspitzweg und eigentlich auch auf eine Reise in die Kunst rein. Da könnte ich auch schon wieder ein Buch empfehlen, das ich davor während der Probenzeit von Die Politiker gelesen habe. Vielleicht habe ich das aber auch schon gemacht. Vielleicht habe ich das schon empfohlen. Fällt mir aber gerade auch nicht ein. Weder der Autor noch der Titel. Eine Anleitung, ein anderer zu sein, zu werden. Irgendwie so. Tolles Buch, geht es auch um die Hinwendung zur Kunst. Und ich würde fast sagen, wenn uns in diesen verrückten Zeiten, die auch in dem Jahr ja immer noch da sind, etwas rettet und hilft und mir vor allem auch hilft und was mir ganz viel Input gibt, dann ist es Kunst und Kultur. Und das ist wunderschön. Und das sind die Gründe, warum es sich zu leben lohnt. Sage ich jetzt mal kurz so wahnsinnig positiv zum Schluss, damit es nicht immer so depressiv ist. Und damit verabschiede ich mich auch und spiele noch einen Song, den ich jetzt erst auswählen werde. Keine Ahnung was, Überraschung. Und wir hören uns wieder in 2 Wochen. Oder vielleicht auch nicht, vielleicht gibt es eine Wiederholung. Vielleicht wiederholen wir wieder mal was, damit wir nicht so Panik haben. Dass wir müssen schon wieder ein Radio Lab machen. Also, Lied, schlaft's gut, rettet's die Welt. Sagt's nicht Klimakleber.
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0: Michael Chapman.
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